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2: Genau 10:10.

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2: 2:30.

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1: 14 Minuten vor 3.

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5: 7 Minuten vor 3.

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1: Gleich 10 nach 3.

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1: 4 Minuten vor 4.

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2: 6:06.

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1: 5:30 Uhr.

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1: Die EU-Beitrittsverhandlungen der Ukraine und der Republik Moldau sollen heute beginnen. Alle Mitgliedstaaten haben der Eröffnung des ersten Verhandlungsclusters zugestimmt. Um der EU beitreten zu können, müssen Kriterien erfüllt werden. Die heißen die Kopenhagener Kriterien. Zu denen gehören unter anderem Rechtsstaatlichkeit, eine funktionsfähige Marktwirtschaft, die Achtung der Menschenrechte. Am vergangenen Donnerstag hatte Bundeskanzler Friedrich Merz in einer Regierungserklärung zur Ukraine gesagt, das Land habe bereits große Reformfortschritte gemacht.
2: Und ich habe genau aus diesem Grund vor einigen Tagen eine assoziierte Mitgliedschaft in der Europäischen Union für die Ukraine vorgeschlagen. Das würde eine reguläre Teilnahme der Ukraine an den Treffen des Europäischen Rates und der Fachministerräte bedeuten. Ein ukrainischer Kommissar, noch ohne Portfolio und Stimmrecht, wäre Kiews Gesicht in Brüssel. Und Abgeordnete aus der Ukraine würden, noch ohne Stimmrecht, an den Beratungen des Europäischen Parlaments teilnehmen.
1: Die Ukraine und Moldau sind bereits seit 2022 EU-Beitrittskandidaten. Beide Länder hatten nach dem Angriffskrieg Russlands auf die Ukraine ein Beitrittsgesuch eingereicht. Die Verhandlungen hatten 2024 begonnen, doch Ungarn hatte unter dem früheren Regierungschef Viktor Orban ein Veto gegen den EU-Beitritt der Ukraine eingelegt.

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2: Gleich Viertel vor sechs.

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1: Mit Michael Miem. Die britische Regierung will mehreren Social-Media-Plattformen den Zugang für Kinder und Jugendliche unter 16 Jahren untersagen. Premierminister Starmer kündigte entsprechende Pläne bei einer Pressekonferenz in London an. Ziel der Maßnahme ist es, junge Menschen besser vor den möglichen Risiken sozialer Netzwerke zu schützen. Details zur Umsetzung und welche Plattformen konkret betroffen sein sollen, wurden zunächst nicht bekannt gegeben. Nach jahrelangen Verhandlungen haben sich EU-Staaten und Europaparlament auf Änderungen bei den Fluggastrechten verständigt. Die bisherigen Entschädigungsansprüche bei Verspätungen bleiben bestehen.
2: Unter bestimmten Voraussetzungen haben Reisende weiterhin ab 3 Stunden Verspätung Anspruch auf Ausgleichszahlungen. Künftig sollen Flugpreise standardmäßig inklusive Handgepäck angezeigt werden. Außerdem sollen Kinder kostenlos neben ihren Eltern sitzen können. Und Fluggesellschaften müssen Passagiere schneller über ihre Rechte informieren. Die neuen Regeln gelten für Flüge von EU Airlines sowie für Abflüge aus der Europäischen Union.
1: Die großen Städte in Deutschland liegen bei der gesetzlich vorgeschriebenen Wärmeplanung nach Einschätzung von Experten im Zeitplan. Demnach dürften die rund 80 Städte mit mehr als 100.000 Einwohnern ihre Wärmepläne bis Mitte 2026 abschließen. Ziel der Planungen ist es, den Umbau der Wärmeversorgung langfristig zu steuern. Für kleinere und mittlere Kommunen gelten längere Fristen. Sie müssen ihre Konzepte spätestens bis Mitte 2028 vorlegen. Vor dem Hintergrund der Einigung auf ein Rahmenabkommen zur Beendigung des Irankriegs hat der G7-Gipfel im französischen Evian begonnen. An dem 3-tägigen Treffen werden unter anderem US-Präsident Trump und Bundeskanzler Merz teilnehmen. Neben der Lage im Nahen Osten dürften die weltwirtschaftlichen Folgen des Konflikts, Energiepreise, Sicherheitspolitik und die Unterstützung der Ukraine wichtige Themen sein. Beobachter sehen vor allem die Haltung der USA als entscheidend für mögliche gemeinsame Beschlüsse der führenden westlichen Industrienationen. In der schwarz-roten Koalition zeichnet sich Streit über die geplante Pflegereform ab. Die Pflegebeauftragte der Bundesregierung, Staffler, lehnt es ab, die bisherige Einkommensgrenze für die Beteiligung von Kindern an Pflegekosten zu streichen. Derzeit werden Angehörige erst ab einem Jahreseinkommen von mehr als 100.000 Euro herangezogen. Gesundheitsministerin Warken hat dagegen in ihrem Reformkonzept angekündigt, die Regelung zu überprüfen.
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1: Die EU-Beitrittsverhandlungen der Ukraine und der Republik Moldau sollen heute beginnen. Alle Mitgliedstaaten haben der Eröffnung des ersten Verhandlungsclusters zugestimmt. Um der EU beitreten zu können, müssen Kriterien erfüllt werden. Die heißen die Kopenhagener Kriterien. Zu denen gehören unter anderem Rechtsstaatlichkeit, eine funktionsfähige Marktwirtschaft, die Achtung der Menschenrechte. Am vergangenen Donnerstag hat Bundeskanzler Friedrich Merz in einer Regierungserklärung zur Ukraine gesagt, das Land habe bereits große Reformfortschritte gemacht.
2: Und ich habe genau aus diesem Grund vor einigen Tagen eine assoziierte Mitgliedschaft in der Europäischen Union für die Ukraine vorgeschlagen. Das würde eine reguläre Teilnahme der Ukraine an den Treffen des Europäischen Rates und der Fachministerräte bedeuten. Ein ukrainischer Kommissar, noch ohne Portfolio und Stimmrecht, wäre Kiews Gesicht in Brüssel. Und Abgeordnete aus der Ukraine würden, noch ohne Stimmrecht, an den Beratungen des Europäischen Parlaments teilnehmen.
1: Die Ukraine und Moldau sind bereits seit 2022 EU-Beitrittskandidaten. Beide Länder hatten nach dem Angriffskrieg Russlands auf die Ukraine ein Beitrittsgesuch eingereicht. Die Verhandlungen hatten 2024 begonnen, doch Ungarn hatte unter dem früheren Regierungschef Viktor Orban ein Veto gegen den EU-Beitritt der Ukraine eingelegt.

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3: Mit Michael Mihm. Die britische Regierung will mehreren Social-Media-Plattformen den Zugang für Kinder und Jugendliche unter 16 Jahren untersagen. Premierminister Starmer kündigte entsprechende Pläne bei einer Pressekonferenz in London an. Ziel der Maßnahme ist es, junge Menschen besser vor den möglichen Risiken sozialer Netzwerke zu schützen. Details zur Umsetzung und welche Plattformen konkret betroffen sein sollen, wurden zunächst nicht bekannt gegeben. Nach jahrelangen Verhandlungen haben sich EU-Staaten und Europaparlament auf Änderungen bei den Fluggastrechten verständigt. Die bisherigen Entschädigungsansprüche bei Verspätungen bleiben bestehen.
4: Unter bestimmten Voraussetzungen haben Reisende weiterhin ab 3 Stunden Verspätung Anspruch auf Ausgleichszahlungen. Künftig sollen Flugpreise standardmäßig inklusive Handgepäck angezeigt werden. Außerdem sollen Kinder kostenlos neben ihren Eltern sitzen können. Und Fluggesellschaften müssen Passagiere schneller über ihre Rechte informieren. Die neuen Regeln gelten für Flüge von EU Airlines sowie für Abflüge aus der Europäischen Union.
3: Die großen Städte in Deutschland liegen bei der gesetzlich vorgeschriebenen Wärmeplanung nach Einschätzung von Experten im Zeitplan. Demnach dürften die rund 80 Städte mit mehr als 100.000 Einwohnern ihre Wärmepläne bis Mitte 2026 abschließen. Ziel der Planungen ist es, den Umbau der Wärmeversorgung langfristig zu steuern. Für kleinere und mittlere Kommunen gelten längere Fristen. Sie müssen ihre Konzepte spätestens bis Mitte 2028 vorlegen. Vor dem Hintergrund der Einigung auf ein Rahmenabkommen zur Beendigung des Iran-Kriegs hat der G7-Gipfel im französischen Evian begonnen. An dem 3-tägigen Treffen werden unter anderem US-Präsident Trump und Bundeskanzler Merz teilnehmen. Neben der Lage im Nahen Osten dürften die weltwirtschaftlichen Folgen des Konflikts, Energiepreise, Sicherheitspolitik und die Unterstützung der Ukraine wichtige Themen sein. Beobachter sehen vor allem die Haltung der USA als entscheidend für mögliche gemeinsame Beschlüsse der führenden westlichen Industrienationen. In der schwarz-roten Koalition zeichnet sich Streit über die geplante Pflegereform ab. Die Pflegebeauftragte der Bundesregierung, Staffler, lehnt es ab, die bisherige Einkommensgrenze für die Beteiligung von Kindern an Pflegekosten zu streichen. Derzeit werden Angehörige erst ab einem Jahreseinkommen von mehr als 100.000 Euro herangezogen. Gesundheitsministerin Warken hat dagegen in ihrem Reformkonzept angekündigt, die Regelung zu überprüfen.
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2: Mit Michael Miem. Die britische Regierung will mehreren Social-Media-Plattformen den Zugang für Kinder und Jugendliche unter 16 Jahren untersagen. Premierminister Starmer kündigte entsprechende Pläne bei einer Pressekonferenz in London an. Ziel der Maßnahme ist es, junge Menschen besser vor den möglichen Risiken sozialer Netzwerke zu schützen. Details zur Umsetzung und welche Plattformen konkret betroffen sein sollen, wurden zunächst nicht bekannt gegeben. Nach jahrelangen Verhandlungen haben sich EU-Staaten und Europaparlament auf Änderungen bei den Fluggastrechten verständigt. Die bisherigen Entschädigungsansprüche bei Verspätungen bleiben bestehen.
3: Unter bestimmten Voraussetzungen haben Reisende weiterhin ab 3 Stunden Verspätung Anspruch auf Ausgleichszahlungen. Künftig sollen Flugpreise standardmäßig inklusive Handgepäck angezeigt werden. Außerdem sollen Kinder kostenlos neben ihren Eltern sitzen können. Und Fluggesellschaften müssen Passagiere schneller über ihre Rechte informieren. Die neuen Regeln gelten für Flüge von EU Airlines sowie für Abflüge aus der Europäischen Union.
2: Die großen Städte in Deutschland liegen bei der gesetzlich vorgeschriebenen Wärmeplanung nach Einschätzung von Experten im Zeitplan. Demnach dürften die rund 80 Städte mit mehr als 100.000 Einwohnern ihre Wärmepläne bis Mitte 2026 abschließen. Ziel der Planungen ist es, den Umbau der Wärmeversorgung langfristig zu steuern. Für kleinere und mittlere Kommunen gelten längere Fristen. Sie müssen ihre Konzepte spätestens bis Mitte 2028 vorlegen. Vor dem Hintergrund der Einigung auf ein Rahmenabkommen zur Beendigung des Irankriegs hat der G7-Gipfel im französischen Evian begonnen. An dem 3-tägigen Treffen werden unter anderem US-Präsident Trump und Bundeskanzler Merz teilnehmen. Neben der Lage im Nahen Osten dürften die weltwirtschaftlichen Folgen des Konflikts, Energiepreise, Sicherheitspolitik und die Unterstützung der Ukraine wichtige Themen sein. Beobachter sehen vor allem die Haltung der USA als entscheidend für mögliche gemeinsame Beschlüsse der führenden westlichen Industrienationen. In der schwarz-roten Koalition zeichnet sich Streit über die geplante Pflegereform ab. Die Pflegebeauftragte der Bundesregierung, Staffler, lehnt es ab, die bisherige Einkommensgrenze für die Beteiligung von Kindern an Pflegekosten zu streichen. Derzeit werden Angehörige erst ab einem Jahreseinkommen von mehr als 100.000 Euro herangezogen. Gesundheitsministerin Warken hat dagegen in ihrem Reformkonzept angekündigt, die Regelung zu überprüfen.
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0: Good morning live, buenos dias Gran Canaria, einen wunderschönen guten Morgen. Wir haben Dienstag, den 16. Juni 2026, 9:02:31 und ihr hört das Radiofrühstück auf Mixradio Gran Canaria. Im Studio für euch die Early Birds, Thomas und Bärbel, und wir sagen einen wunderschönen guten Morgen. Und wir haben heute auch noch kräftige Unterstützung von der Sendeleitung, von Max. Er ist vierbeinig. Noch etwas müde, aber er hört zu.
1: Und gerade 4 Jahre alt geworden. Guten Morgen meinerseits. Alle, die eingeschaltet haben, wissen es ja schon. Aber verratet es euren Kollegen, euren Freunden, euren Verwandten, euren Nachbarn, dass ihr Mixradio hört. Und zwar hier im Süden auf der Insel auf 101.1 FM oder 104.8 FM. Und dass wir weltweit erreichbar sind auf www.mixradio.eu. Ja, wir sind 2 Stunden wieder mit dem Radiofrühstück für euch da. Wir haben was zum Wetter, wir haben allgemeine Infos, wir haben ein paar Tipps für euch und natürlich eine super Musik, und wir wünschen euch einen guten Start in den Dienstag.
0: Ja, und 2 Geburtstagskinder haben wir auch, da kommen wir erst um 9:30 dazu.
1: Genau.
0: Dann sind wir natürlich auf den sozialen Netzwerken vertreten. Instagram-Account lautet mixradio_fm. Auf Facebook heißen wir Mixradio Gran Canaria New Generation. Das neue Schild geht durch die Decke, was ich heute Morgen gepostet habe.
1: Ja, ich finde das richtig. Und zwar, man soll ja korrekt handeln. Ja, du sollst ja nur dort parken, wo Parkerlaubnis ist. Du sollst ja nicht wild grillen, sondern dort nur, wo es erlaubt ist. Und er grillt genau dort, wo...
0: Absolut korrekt.
1: Das Schild steht. Ja. Was mich ein bisschen gestört hat, er hat keine weißen Socken an, aber gut, er steht da ja im Sand.
0: Ah,
1: und
0: gut.
1: Ein Freund von mir, ja, der fragt, ob das der Mann ist, der vor ein paar Tagen...
0: Verwandt.
1: Ja. Ja, gut, jetzt ist die Zeit, wo man rausgehen kann.
0: Und vor allen Dingen, ich habe dieses Schild immer falsch interpretiert.
1: Ja, ich habe doch gar keine Zweifel dran gehabt.
0: Ich habe da immer was anderes gedacht. Aber gut. Dann schauen wir raus. Und zwar habe ich heute von meinem Platz fotografiert, weil man mir nicht glaubt, dass ich den Berg sehe.
1: Ah, von Büroplatz.
0: Vom Büroplatz. Mhm. Und wenn man jetzt oben rechts guckt und etwas vergrößert auf dem Handy, dann sieht man meinen Berg. Man glaubt nicht, dass es ein Berg ist.
1: Also da warten wir mal auf gute Resonanzen, ob die Leute das Bild groß ziehen und deinen Berg sehen. Aber ansonsten könnte man sagen, wenn man uns fragt, wie gestern.
0: Traumhaft.
1: Ja, traumhaft.
0: Nicht zu warm,
1: Wolken,
0: nicht zu kalt.
1: Los im Moment. Kanarier blauen Himmel, windstill und...
0: Ja. Traumhaft.
1: Ja, traumhaft, genau. Genauso traumhaft wie jetzt deine Musik, die du ausgesucht hast.
0: Schauen wir mal.
1: Ja.
0: Und zwar El Mundo Frente a Ti, normalerweise von Michael Jackson, aber wir hören es jetzt mal vom Chaco, und zwar in Spanisch. Auch mal was anderes. Kommt uns vielleicht sehr spanisch vor.

0: Ja, Tico, El Mundo Frent a ti. So, wir starten mit dem Wetter.
1: Ja, mit Sonne, Mond und Sterne für Dienstag, den 16. Juni 2026. Und wie immer starten wir mit den Gezeiten. Um 2.39 Uhr, ganz früh in der Nacht, hatten wir schon eine Flut. Und jetzt, kurz vor Sendebeginn, 8.40 Uhr, hatten wir eine Ebbe. Also langsam ansteigendes Wasser bis um 15 Uhr, wie die nächste Flut erreichen. Also der Vormittag und der frühe Nachmittag sind wunderbar geeignet, auf der Strandautobahn zwischen Bleidingles und Las Palomas einen Strandspaziergang zu machen. Und die nächste Ebbe haben wir dann nochmal um 21.19 Uhr. Um 6:06 Uhr ist die Sonne schon aufgegangen und sie wird uns verlassen mit einem Sonnenuntergang um 21 Uhr. Und das letzte Licht haben wir heute um 21.30 Uhr. Das heißt, wir haben ein Tageslicht von fast 14 Stunden hier. Der Mond ist aufgegangen um 8.17 Uhr und er wird untergehen um 22:50 Uhr. Die aktuelle Wassertemperatur hier im Süden in Bleidingles, Las Palomas beträgt ungefähr 22 Grad heute. Ja, wie wird das Wetter heute Vormittag? Können noch ein paar Wolken irgendwo sich entwickeln und aufziehen? Es scheint im Moment eher unwahrscheinlich, warten wir es mal ab, wie es kommt. Aber am Nachmittag setzt sich die Sonne immer mehr durch, auch im Norden, im Bereich Las Palmas, wo jetzt noch etwas dickere Wolkenbänder sind. Und die Temperatur steigt im Laufe des Tages auf 27 Grad an. Wir lehnen uns ganz weit aus dem Fenster, dass es trocken bleibt, und in den nächsten Tagen bleibt es auch auf diesem Niveau von 27 Grad, aber da wird euch Melvin morgen wahrscheinlich mehr und aktuelleres dazu sagen.
0: Schauen wir mal. Dann Luftqualität, was soll ich euch sagen, ist akzeptabel, und dann haben wir den UV-Index, momentan ist er noch auf 1, aber jetzt aufgepasst, um 12 Uhr geht er hoch und zwar auf extrem, das heißt auf 11. Also, meidet die Sonne und trinkt viel, und wenn ihr schon in der Sonne sein müsst, auf jeden Fall einen Sonnenschirm und gut eincremen. Dann haben wir Niederschlag, also ich lehne mich mal auch weit aus dem Fenster. Aber ich sage, Moment, ich sage, im Süden wird es keinen Niederschlag geben. Im Norden könnte es tröpfeln, aber ich rede vom Süden. Dann haben wir eine Sichtweite von 26 Kilometer. Da bin ich absolut dabei, absolut klare Sicht. Luftfeuchtigkeit 74%. Naja, ich würde mal 10% abziehen, weil die Autos waren nicht nass. Dann haben wir den Beleuchtungsgrad des Mondes, und das sind wieder absolut 100%. Und zwar, wir sind bei 2%. Und der nächste Vollmond, was soll ich euch sagen, ist schon wieder in 14 Tagen. So. Dann geht es mal rund um die Insel. Und zwar, momentan haben wir in Las Palomas angenehme 20 Grad, Las Palmas 19 Grad, Agaete 20 Grad, in Arauca 17 Grad, Atenada 17 Grad, Teror 16 Grad, in Terida 16 Grad und Mogán hat nur 19 Grad. Waren wir heute Sieger. Wenn ihr in die Berge fahrt, ihr lacht uns aus, aber nehmt eine Jacke mit. Es sind andere Temperaturen auch hier, wenn es auch dann noch der Wind weht, es wird kühl, kann unser Pascal auch bestätigen. Er hat mir es zwar nicht geglaubt, aber selber schuld. So, dann geht's aufs Festland, nach Madrid, und zwar in Madrid haben wir Sonne pur bei 33 Grad, Barcelona Sonne 30 Grad, Bilbao teilweise bewölkt 25 Grad, dann in A Coruña, da haben wir auch teilweise Bewölkung bei 22 Grad, dann in Vigo, da waren wir auch schon lange nicht mehr, Sonne bei 24 Grad und jetzt wird's gewittrig, und zwar in Salamanca bei 30 Grad. In Badajoz haben wir 36 Grad Sonne, in Sevilla 35 Grad bei Sonne, Malaga 28 Grad Sonne, Almeria Sonne 29 Grad, Murcia Sonne 33 Grad und Valencia Sonne bei 30 Grad. Und in Palma de Mallorca Sonne 31 Grad, und dann schauen wir auch auf unsere Hauptstadt in Gran Canaria, und zwar Las Palmas, und da haben wir Bewölkung bei 24 Grad. Das ist doch angenehm. Jetzt muss ich mal gerade schauen. Sevilla und Badajoz
1: Spitzenreiter.
0: Sind ja beide Spitzenreiter.
1: Mit wie viel Grad?
0: 36.
1: 36. Oh, da haben wir noch ein bisschen hin, aber wir sind ja immer in einer gemäßigten Klimazone.
0: Ja, ich mag keine 36
1: Nein,
0: Grad.
1: Brauchen Nein, brauchen wir nicht.
0: Jetzt kann ich alles bieten, und zwar...
1: brauchst du volle Konzentration heute.
0: Es geht.
1: Geht.
0: Halbseitig. Ja. Aber ich bin konzentriert. Ja. Und zwar, wir fangen an. Auf der Zugspitze, da regnet es bei 5 Grad. Dann haben wir in Zürich teilweise bewölkt bei 28 Grad. In Freiburg bewölkt 30 Grad. Stuttgart Regen 26 Grad. Karlsruhe bewölkt 28 Grad. In Frankfurt, da haben wir Gewitter bei 22 Grad, Köln Regen 25 Grad, Kassel Regen 20 Grad, Hannover bewölkt 21 Grad, in Hamburg teilweise bewölkt bei 19 Grad, das gleiche in Kiel allerdings bei 17 Grad, in Rostock teilweise bewölkt 17 Grad, in Berlin teilweise bewölkt 21 Grad, in Magdeburg, da ist es stärker bewölkt, bei 22 Grad. Dann in Leipzig bewölkt 19 Grad, in Dresden bewölkt 21 Grad. Dann München stark bewölkt bei 22 Grad. Und dann geht's nach Österreich, nach Wien, da haben wir teilweise bewölkt bei 26 Grad. Und in Salzburg, da weint der Himmel bei 24 Grad. Dann geht's nach Frankreich, und zwar Frankreich auch da. Oh, da ist es aber auch warm. Halleluja. Mhm. Und zwar haben wir da so einen Wolkenmix bei 32 Grad. Das ist aber auch viel, finde ich schon.
1: Ja.
0: Halleluja.
1: Nordspanien, ja.
0: Und dann geht's nach Luxemburg, da regnet es bei 26 Grad, Brüssel stark bewölkt, 25 Grad. Und in Amsterdam, last but not least, Wolkensonne bei 21 Grad. So, und bei uns kommen die Pferde aus dem Stall mit Beyoncé, Texas, Hold Me.

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0: Yeah, smoking out the window mit Bruno Mars. So, jetzt, ja, traurige Meldung, und zwar Großbrand in Telde.
1: Ja, ein schweres Feuer in der Gemeinde Telde auf Gran Canaria hält seit gestern dem späten Nachmittag die Rettungskräfte in Atem. In einer Marmorwerkstatt im Ortsteil Caserones Altos brach ein Brand aus, der eine gewaltige tiefschwarze Rauchsäule in den Himmel steigen ließ. Die dichte Wolke war von zahlreichen Punkten der Insel aus gut sichtbar und sorgte für erhebliche Beunruhigung unter den Anwohnern und auch den Autofahrern.
0: Ja, hatte ich auch gesehen, es war wirklich extrem. Und zwar der Notruf ging kurz nach 17 Uhr bei der Notfall- und Sicherheitskoordinationszentrale der Regierung der Kanarischen Inseln ein. Sofort wurde ein Großalarm für die Rettungskräfte ausgelöst. Das Feuer brach in einem Betrieb in der Duera-Straße aus, das sich bei Caserones Altos um ein Gebiet handelt, in dem viele verschiedene industrielle Aktivitäten und Unternehmen konzentriert sind. War die Gefahr natürlich groß. Die Priorität der Feuerwehrleute lag von dem ersten Minute an darauf, die Flammen schnell einzudämmen und ein Übergreifen auf benachbarte Werkstätten oder Lagerhallen zu verhindern.
1: Die enormen Dimensionen des Brandes wurden schnell durch die dunkle Rauchwolke deutlich, da der schwarze Qualm kilometerweit über Telde und angrenzende Regionen hinwegzog, gingen zahlreiche Anrufe besorgter Bürger bei den Behörden ein. Auch auf den umliegenden Straßen führte die Sichtbarkeit des Feuers zu Ablenkungen im Verkehr, da viele Autofahrer das Geschehen aus der Ferne beobachteten.
0: Ja, vor Ort war ein massives Aufgebot an Sicherheits- und Rettungskräften aktiv. Neben den zuständigen Feuerwachen aus Telde und Arrinaga sind auch Beamte der örtlichen Polizei, Policía Local, der Nationalpolizei sowie Mitglieder des Zivilschutzes vor Ort gewesen. Sie arbeiteten koordiniert zusammen, um die Situation vollständig unter Kontrolle zu bringen und den Bereich abzusichern. Die genaue Ursache für den Ausbruch des Feuers in der Marmorwerkstatt ist aktuell noch völlig unklar. Die Ermittlungen der Behörden werden voraussichtlich erst nach dem vollständigen Löschen des Brandes beginnen können, um die genaue Schadenshöhe zu beziffern. Also, wir bleiben dran. Wir halten euch auf dem Laufenden. Jetzt machen wir erst noch mal Musik, und zwar gehen liebe Grüße nach Norderstedt zum Thorsten. Der hat sich gewünscht, was soll's, kann er sich anders wünschen. Doch ab und zu wünscht er sich auch noch John Denver. Und zwar Aida Gottesboy, El Contrario. Und dann kommen wir zu unseren Geburtstagskindern, die wir heute Anzahl 2 haben. So, aber erst gibt's liebe Grüße an den Thorsten mit Aida Gottesboy.

0: So, wir kommen zu unseren zwei Geburtstagskindern. Du fängst an, mein lieber Thomas.
1: Ja, hallo lieber Jörg. Alles Gute zu deinem heutigen Geburtstag und natürlich toi toi toi für das neue Lebensjahr. Ja, mag das neue Lebensjahr von Gesundheit und hoher persönlicher Zufriedenheit geprägt sein. Ich hoffe und wünsche mir, dass wir noch viele, viele gemeinsame Geburtstage miteinander feiern können.
0: Ja, und ich darf mich anschließen, Jörg, auch von mir. Alles, alles, alles Gute. Alle Wünsche sollen in Erfüllung gehen und ich wünsche dir heute Abend einen bezaubernden Abend. Ich darf ja auch dabei sein. Und alles soll in Erfüllung gehen. Mehr kann man nicht sagen.
1: Genau.
0: Gesundheit natürlich an erster Stelle.
1: Und du hast auch noch ein Geburtstagskind.
0: Ich habe auch noch ein Geburtstagskind und zwar ein ganz liebes und zwar mein lieber Jean. Ja. Jean, heute ist dein besonderer Tag und ich möchte dir wirklich von Herzen alles Liebe und Gute zum Geburtstag wünschen. Ich möchte mich auf dem Weg bedanken für die vielen Jahre der Freundschaft, die gemeinsamen Erlebnisse und das viele Lachen, das wir hatten. Wir kennen uns mittlerweile, ich darf es sagen, 28 Jahre. Ich wünsche dir wirklich von allem Herzen Gesundheit, Glück, Erfolg und viele schöne Momente im neuen Lebensjahr. Bleib genauso herzlich und lebensfroh, wie du bist und lass dich heute Abend ordentlich feiern. Genieß deinen Ehrentag mit deiner wundervollen Frau Nesche. Und ich wünsche euch beiden alles, alles Gute und das wird natürlich heute Abend gefeiert. Es ist ja witzig, das eine, es ist wirklich witzig. Jean wird natürlich heute gefeiert im Café Mozart.
1: Ja.
0: Logischerweise.
1: Ja.
0: Inhaber. Und Jörg feiert im Café Mozart 2.
1: Ja,
0: ganz ich würde sagen, das ist eine Geburtstagskurve heute.
1: Ja.
0: Also, lieber Jean, lass dich feiern. Un abrazo fuerte. Liebe Grüße an Nesch und deine ganze Familie. Und es gibt noch ein Ständchen. Alles Gute zum Geburtstag. Ciao.

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1: Ja, Jason Derulo, Michael Bublé. Wir gehen nach Mogán.
2: Ja, und zwar Playa de Mogán bereitet sich auf eines der stimmungsvollsten Events des Jahres vor. Am Dienstag, den 23. Juni, merkt euch das schon mal vor, verwandelt sich der beliebte Küstenort in eine lebendige Festmeile unter freiem Himmel. Das Rathaus von Mogán hat für die diesjährige Johannisnacht Noche de San Juan ein abwechslungsreiches Programm organisiert, das Tradition, Kultur und moderne Unterhaltung direkt an den Atlantik bringt. Ab 21 Uhr sind Einheimische und Urlauber eingeladen, diesen magischen Sommerabend gemeinsam zu feiern.
1: Ja, und die Feierlichkeiten erstrecken sich über verschiedene Bereiche entlang der Playa de Mogán. Sowohl auf der lebhaften Promenade als auch direkt im weichen Sand wird den Gästen einiges geboten. Ein kulinarisches Highlight des Abends ist das traditionelle Ananas-Barbecue. Und dies findet in dem bekannten Abschnitt La Puntilla statt, einem Bereich der Strandpromenade, der seit fast mit den alljährlichen Johannisfeierlichkeiten verbunden ist.
2: Aber auch das kulturelle Rahmenprogramm lässt sich sehen. Die lokalen Kunstschulen von Mogán eröffnen das Event mit einer eindrucksvollen Tanzvorführung direkt am Strand. Im Anschluss übernimmt die städtische Batucada-Gruppe das Kommando. Mit ihren mitreißenden Trommlerrhythmen ziehen die Musiker durch die Straßen des Viertels und sorgen im Handumdrehen für ausgelassene Stimmung.
1: Ja, und sobald die Dunkelheit einbricht, steuert das Fest auf seinen emotionalen Höhepunkt zu. Das traditionelle Entzünden des großen Johannisfeuers vertreibt symbolisch die bösen Geister der Vergangenheit. Direkt im Anschluss erleuchtet ein spektakuläres Feuerwerk den nächtlichen Himmel über die Bucht und sorgt für

0: Der Heiligen wird in der Einsiedelei San Fernando aufbewahrt und bildet das Herzstück der tiefen kulturellen und identitären Verbundenheit der Gemeinde mit dieser ganz besonderen Nacht.
1: Ja,
0: und natürlich haben wir auch passend zu der Nacht das passende Lied. Also,
1: ja.
0: Möchten Sie noch was sagen?
1: Ja, ich wollte noch sagen, das war nur ein Beispiel, dass man die Noche de San Juan feiert. Das geht auf der ganzen Insel, in vielen Gemeinden, Städten und so. Schaut vielleicht mal im Internet nach und bei den Ayuntamientos, die veröffentlichen das. Wir wollten nur mal Mocan als Beispiel heute bringen.
0: Genau, und passend dazu, La Oreja de Van Gogh, El Primer Día del Resto de Mi Vida. Viel Spaß.

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3: Ich bin Michael Mim. Israels Ministerpräsident Netanyahu hat die Angriffe auf den Iran als entscheidenden Erfolg im Kampf gegen dessen Atomprogramm bezeichnet. Nach seinen Angaben sei eine mögliche nukleare Aufrüstung Teherans durch das Vorgehen Israels und der USA um Jahre verzögert worden. Netanyahu erklärte, damit sei eine erhebliche Bedrohung für Israel abgewendet worden. Der Iran weist die Vorwürfe weiterhin zurück und betont, sein Atomprogramm diene ausschließlich friedlichen und zivilen Zwecken. Die Ölpreise haben sich nach dem deutlichen Rückgang infolge der Einigung zwischen den USA und dem Iran zunächst stabilisiert. Die Nordseesorte Brent wurde bei rund $83 je Barrel gehandelt und damit nur leicht schwächer als am Vortag. Seit Bekanntwerden des Rahmenabkommens zur Beilegung des Konflikts bewegen sich die Notierungen auf niedrigerem Niveau. Marktbeobachter sehen darin ein Zeichen dafür, dass die Sorgen über mögliche Lieferausfälle aus der Golfregion vorerst nachgelassen haben. Trotz der zunehmenden Verbreitung von Selbstbedienungskassen kaufen die meisten Menschen in Deutschland weiterhin lieber an klassischen Kassen ein. Einer Umfrage zufolge bevorzugen rund 2/3 der Kunden den Bezahlvorgang mit Personal. Als wichtigste Gründe werden der persönliche Kontakt, Gewohnheit und die Möglichkeit zur Barzahlung genannt. Viele Befragte sind zudem der Ansicht, dass das Selbstkennen mehr Zeit in Anspruch nimmt. Die Europäische Union hat offiziell die Beitrittsverhandlungen mit der Ukraine aufgenommen. Vertreter der EU und der Ukraine eröffneten dazu die ersten Gespräche über zentrale Politikbereiche. Die EU betonte, dass die Zukunft des Landes in der Europäischen Union liege. Mit dem Verhandlungsstart beginnt ein langfristiger Prozess, in dem die Ukraine zahlreiche politische, rechtliche und wirtschaftliche Voraussetzungen für einen Beitritt erfüllen muss. Im Verfahren gegen mutmaßliche Unterstützer der Hamas gehen deutsche Ermittler von konkreten Anschlagsplänen in Europa aus. Nach Angaben von Generalbundesanwalt Rommel wurde bei einem Beschuldigten ein vorbereitetes Bekennervideo gefunden. Die Bundesanwaltschaft hat seit dem vergangenen Jahr mehrere mutmaßliche Hamas-Anhänger festnehmen lassen. Ihnen wird vorgeworfen, an der Beschaffung, dem Transport und der Lagerung von Waffen und Munition beteiligt gewesen zu sein. Die Ermittlungen zu möglichen Anschlagszielen dauern an.
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0: So, wir kommen zu einer relativ guten Meldung. Naja, relativ. Also, ja. Sie ist also nicht mehr im Koma, aber immer noch schwer krank. Bonnie Tyler muss daher ihre Auftritte in diesem Sommer allesamt absagen. Ob die geplanten Konzerte im Herbst stattfinden, ist noch offen.
1: Ja, nach gut 5 Wochen im künstlichen Koma, wir hatten ja letzte Woche schon darüber berichtet, ist die britische Popsängerin Bonnie Tyler wieder bei Bewusstsein. Bonnie liegt nicht mehr im Koma, ist aber nach wie vor schwer krank und wird auf der Intensivstation eines Krankenhauses in Portugal behandelt, teilte ihr Management der deutschen Presseagentur auf Anfrage mit zuvor. Hatte die Bild auch darüber berichtet.
0: Ja, die Ärzte, der 75-Jährige, seien weiterhin zuversichtlich, dass sie sich gut erholen wird, doch dafür bedürfe es noch einiger Zeit, betonte das Management. Daher müssen wir leider mitteilen, dass wir alle verbleibenden Auftritte diesen Sommer absagen oder womöglich auf das nächste Jahr verschieben werden, so das Management. Dies betreffe alle Auftritte bis Ende August. Es gebe jedoch noch Hoffnung, dass sie für den Herbst geplanten Konzerte stattfinden können.
1: Ja, Tyler, Titel Lost in France, Total Eclipse of the Heart, war Ende April in einem Krankenhaus im portugiesischen Faro am Darm operiert worden. Eine Woche später verschlechterte sich ihr Zustand und sie wurde ins Koma versetzt.
0: Ja, vom 22. Mai an wäre Bonnie Tyler eigentlich auf Tour gewesen. Zunächst am 30. Mai im niedersächsischen Wiesmoor, danach waren in Deutschland im Juli, August unter anderem im sächsischen Zwickau sowie in Nordrhein-Westfalen, Sachsen-Anhalt und Hessen Auftritte angesetzt gewesen. Für den November sind unter anderem Konzerte in Hamburg, München, Berlin geplant. Wir wünschen alles Gute und auch auf dem Weg, wir hoffen natürlich, dass Arno seinen Wunsch in Erfüllung geht. Er wünscht sich ja.
1: Ja, hat er ja gesagt.
0: Hat er gesagt. Und wenn es auch nur 20 Minuten wären, Bonnie Tyler nächstes Jahr auf der Bühne bei Music Meets Tourism. Wir hoffen, dass es in Erfüllung geht.
1: Ja.
0: Und da gehen auch ganz liebe Grüße an unseren Arno und Chapeau für deine Veranstaltung. Die 4 Tage waren der Wahnsinn. Music Meets Tourism im Jumbo Center und am Sonntag, da bebte, glaube ich, Bleide Inglis.
1: Ja.
0: Da war ein Highlight nach dem
1: das
0: anderen.
1: Stimmt.
0: Egal, ob Soraya war.
1: Ja.
0: Juan Magan, Cascada,
1: ja,
0: also
1: super.
0: Unglaublich, was super. Das Arno und sein ganzes Team da geboten
1: was
0: haben.
1: Was da auf die Beine oder auf die Bühne gestellt wird, unglaublich.
0: Ja. Und das alles noch ohne Eintritt. So, wir hören natürlich jetzt Bonnie Tyler, It's a Heartache. Viel Spaß.

0: Queen of Me, Shania Twain. So, wir sagen Vorsicht.
1: Ja, und zwar, es gibt eine Warnung der Verbraucherzentrale vor einer neuen Betrugsmasche. Und zwar, wer ist hier die echte Verbraucherzentrale, fragt man sich. Und genau hinsehen lohnt sich, denn die falsche Verbraucherzahl klaut eure Daten.
0: Ja, nicht alles, was aussieht wie eine Ente, ist auch eine Ente. Und genauso verhält es sich mit den gefälschten Webseiten, von der die Verbraucherzentrale warnt. Und das ist nur ein Teil der Masche, der Fall der falschen Verbraucherzentrale.
1: Ja, der sieht wie folgt aus. Die echten Verbraucherschützer berichten von Anrufen vermeintlich im Namen der Verbraucherzentrale.
0: Ja, die Anrufer versprechen am Telefon Hilfsangebote. Dafür muss man nur eine bestimmte Webseite aufrufen.
1: Die sieht der Webseite der echten Verbraucherzentrale sehr ähnlich, nutzt die gleichen Logos und die täuschend ähnliche, allerdings veraltete Aufmachung.
0: Ja, weil hier allerdings persönliche Daten wie Telefonnummern, Name, Mail oder Bankdaten eingibt, schenkt sich den betrügerischen Macher hinter die Webseite.
1: Also Vorsicht am Telefon und im Netz, denn Betrugsversuche im Namen seriöser Organisationen wie Polizei, Behörden oder Verbraucherschutz kommen immer wieder vor. Die Verbraucherzentrale hat dazu im Netz schon eine Liste bereit liegen. Von vermeintlichen Datenabgleichen über Gewinnspielteilnahme oder der Löschung eigener Daten aus Datenlecks sind alle Spielarten des Betrugs dabei.
0: Ja, es gibt ein paar Vorsichtsmaßnahmen, die immer greifen und einen konkreten Rat der Verbraucherzentrale für diesen Fall.
1: Ja, bei unverlangten Anrufen immer vorsichtig sein, egal von wem sie kommen, im Zweifel direkt auflegen.
0: Nicht von Anrufern von auf Webseiten locken lassen und auch keine Software auf dem Rechner installieren für etwaige Fernwartung oder Virenentfernung.
1: Und keine persönlichen Daten eingeben, schon gar nicht zur vermeintlichen Verifikation mit Bestandsdaten oder weil sonst das Konto gesperrt werden müsste.
0: Falls man doch solche Daten eingegeben hat, etwa Bankdaten, regelmäßig das Konto auf unerlaubte Abbuchung prüfen. Es kann sich lohnen, präventiv die Banken zu informieren, dass man Opfer von Phishing geworden ist.
1: Ja, und sollten Passwörter verraten worden sein, die unverzüglich ändern, dabei am besten gleich ein neues sicheres Passwort wählen, mindestens 8 bis 12 Zeichen, Groß- und Kleinschreibung. Und Zahlen oder Sonderzeichen dabei verwenden.
0: Ja, und ganz konkret im Falle der vermeintlichen Verbraucherzentrale am Telefon teilt die echte Organisation mit. Verbraucherinnen und Verbraucher würden nicht einfach so per Anruf, Hilfe oder Beratung angeboten. Auch würden diese nicht dazu aufgefordert, Daten auf der Homepage einzugeben.
1: Also ist die vermeintlich die VZBW am Telefon, dann ist es nicht die echte Verbraucherzentrale und ihr könnt den Betrügern mit einem einfachen Druck auf den Auflegeknopf das Gerät und das Geschäft vermiesen.
0: Und genau so mache ich es. Ich lege immer auf. Oder ich spreche auf Deutsch, wenn Sie in Spanisch was wollen.
1: Ja.
0: Aber dieses Thema werden der liebe Melvin und ich morgen nochmal vertiefen, und zwar diese Fake News, was es überhaupt gibt und wie man sich dagegen wehren kann. Da gehen wir morgen nochmal, wir zwei, näher drauf ein. Also, man sollte das Leben nicht durch eine rosa Brille tragen. Passt jetzt gerade zu meinem nächsten Lied, das ist mir jetzt gerade eingefallen. Das La Vie Rose.
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0: Genau, das reicht eigentlich, lieben Lachen. So, wir werden ein bisschen trashig und zwar, wir kommen zu Sarah Gunn und seit Montag ist Sarah Gunn auf der kostenpflichtigen Social-Media-Plattform OnlyFans zu sehen und mit 57 wagt sie dort einen Neuanfang.
1: Ja, die Designerin und vor allem als Homepage-Shopping-Star wurde Sarah Gunn bekannt. Auch ihre von 1995 bis 1999 währende Ehe mit Modeunternehmer Otto Gunn brachte ihre mediale Aufmerksamkeit ein. Nun möchte die gebürtige Kölnerin noch etwas Neues mal machen und versuchen. Gunn ist auf OnlyFans mit erotischen Inhalten zu sehen.
0: Ja, gegen eine Gebühr können die Nutzer dort ihren Kanal abonnieren. Der Bild-Zeitung sagte Gunn, mein Körper ist noch immer ein Ferrari. Und weiter, man kann da gutes Geld verdienen und vor allem habe ich jetzt richtig Lust darauf.
1: Ja, ihren Einstieg in die Plattform hat Gunn bereits mit einem Willkommenstext angekündigt. Hallo, schön, dass du mich gefunden hast. Ich hätte auch nicht gedacht, dass ich mich hier auf dieser Plattform anmelden. Tada, ich bin da. Außerdem schrieb sie, was mich hierher geführt hat. Ich möchte meine ganz private und lustvolle Seite ausleben. Ich bin mindestens genauso gespannt wie du, wo mich der Vibe hier hinführt.
0: Tja, und seit 2 Jahren ist die ehemalige Dschungelcamperin Single, wie er sie verriet. Sie habe gelebt wie eine Nonne und könne nun chatten, flirten, mit wem ich will und was ich will. Früher hat sie noch die Nase gerümpft, wenn sich prominente Frauen für OnlyFans entschieden haben. Diese Haltung habe sie inzwischen aufgegeben.
1: Ja, und was die Inhalte auf ihrem neuen Account betrifft, so macht Gunn eine klare Ansage. Sie werde nicht, wie andere prominenten Frauen behaupten, nur Fuß-Content machen. Bei mir wird es schon wesentlich hotter, sagt sie. Wie weit genau sie gehen will, ließ sie offen. Sie richtete sich dabei danach, welche Vibes ich beim Live-Chat mit dem jeweiligen Partner verspüre. Mit Nacktheit habe sie kein Problem, betonte sie. Sie sei bereits 2-mal für den Playboy fotografiert worden, zuletzt 2024.
0: Tja, und sie stehe unter keinem finanziellen Druck, stellte Gunn klar, sie sei finanziell nicht verzweifelt, sagt sie, und verwies auf einen Vertrag für den Homeshopping-Comeback im September sowie auf laufende Immobilienprojekte auf Malta und Zypern. Das Verdienstpotenzial der Plattform reizte sie dennoch. Man kann auf OnlyFans viel Geld verdienen, wenn man richtig es anpackt. Das ist natürlich auch mein Ziel.
1: Ja, tja, da kann man gespannt sein.
0: Ah, ich darf nicht sagen. Ja. Neil Dinger Diamond und Sweet Caroline. Und dann kommen wir auch gleich zu unseren Lokalnachrichten. Ja. Meine Herren.

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1: Kanarenbewohner sind besonders stark auf familiäre Hilfe angewiesen. Die Menschen auf den Kanarischen Inseln sind stärker als in jeder anderen Region Spaniens auf die finanzielle Unterstützung ihrer Familien angewiesen. Grund dafür sind die in den vergangenen Jahren deutlich gestiegenen Lebenshaltungskosten. Nach aktuellen Daten sind 20,4% der Haushalte auf Hilfe aus ihrem engsten Umfeld angewiesen, um ihren Alltag bewältigen zu können. Gleichzeitig zwingen die hohen Mietpreise mehr als 40% der Inselbewohner dazu, ihre Stadt zu verlassen oder in kleinere Wohnungen umzuziehen.
2: Darias wirft Regionalregierung Untätigkeit bei Mietpreisbegrenzung vor. Die Bürgermeisterin von Las Palmas de Gran Canaria, Carolina Darias, hat ihre Kritik an der kanarischen Regionalregierung wegen der ausbleibenden Bearbeitung des Antrags auf Aufweisung der Stadt als angespannten Wohnungsmarkt verschärft. Eine solche Einstufung würde die Möglichkeit eröffnen, Mietpreise zu begrenzen und den Zugang zum Wohnraum zu erleichtern. Nach Angaben der Stadtverwaltung bemüht sich das Rathaus bereits seit 2024 darum, dass die Regionalregierung den Antrag entsprechend dem Vorhaben des Wohnraumgesetzes bearbeitet. Die Bürgermeisterin wirft der Regierung vor, die Möglichkeit einer Entlastung für betroffene Familien nicht ernsthaft in Betracht zu ziehen.
1: Bahnprojekt soll Neugestaltung von San Cristobal ermöglichen. Die geplante Bahnstrecke auf Canaria könnte weit über den Ausbau des öffentlichen Nahverkehrs hinausgehen. Nach den aktuellen Planungen soll die teilweise unterirdische Führung der Trasse in San Cristobal mit einer umfassenden Umgestaltung des Küstenviertels verbunden werden. Durch die Untertunnelung würden an der Oberfläche neue Flächen entstehen, die für öffentliche Räume, eine bessere Anbindung an die Küste und weitere städtebauliche Maßnahmen genutzt werden könnten. Das Projekt soll die Auswirkungen der Bahn auf das Viertel verringern und gleichzeitig die langfristige Entwicklung sowie die Lebensqualität in San Cristobal verbessern.
2: Quevedo überrascht Fans beim letzten Bad Bunny-Konzert in Madrid. Der kanarische Sänger Quevedo hat am Montagabend für einen der Höhepunkte der letzten Madrids-Konzerts von Bad Bunny gesorgt. Vor zehntausenden Zuschauern betrat er überraschend die Bühne und performte gemeinsam mit dem puerto-ricanischen Superstar den Song Columbia. Anschließend präsentierte Quevedo mehrere seiner größten Hits, darunter Wanda, Scandic und Quedade, die vom Publikum begeistert mitgesungen wurden. Sein Auftritt wurde zu einem der meist umjubelnden Momente der gesamten Konzertreihe von Bad Bunny in der spanischen Hauptstadt. Ja, und das könnt ihr natürlich alles nachlesen auf unserer Webseite mixradio.eu, auf Instagram oder auf Facebook. Und natürlich haben wir für euch gleich rausgesucht, einmal Bad Bunny mit Castigo und einmal La Graciosa, die momentan sich auf Nummer 1 befindet in Spanien mit Quevedo. Viel Spaß!
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2: 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Und darauf kann ich euch gleich erzählen, was heute uns im Café Mozart 2 erwartet. Und zwar, wir haben vom 12 bis 15 Uhr Roberto Modesto mit seiner lateinamerikanischen Musik. Dann 18 bis 20 Uhr Gary Lisco mit seiner Gitarre und Country-Musik. Und dann von 20 bis 22 Uhr der Pimenton Hernandez mit Saxophon. Und dann gibt's nochmal Salsa und Bachata Musik von 21 bis 23 Uhr mit Roberto Modesto. So. Das war's von uns.
3: Ja, das war die Dienstagsausgabe des Radiofrühstücks mit Bärbel und Thomas. Aber ihr wisst ja, wir sind der Sender, der deutschsprachige Sender hier im Süden, der weltweit gehört werden kann mit den meisten Live-Moderationen. Und deshalb geht's weiter von 11 bis 13 Uhr mit Fun in the Sun mit Ramona und von 13 bis 15 Uhr mit Melvin und Pascal, die Amigos del Sol. Und es ist Dienstag von 18 bis 20 Uhr der Mixclub mit Micha. Ich sage für heute Tschüss und ich selbst bin dann erst wieder am Donnerstag da.
2: Genau, ich darf mich morgen mit Melvin verabreden und zwar meine Wundertüte ist ja noch in Urlaub, in seinem monatelangen Urlaub. Und da habe ich gedacht, ich schnapp mir doch den Melvin, ich tausche ihn praktisch.

Maske einen Jüngeren aus. Ja. Das muss auch mal ganz brutal sein. Ich freue mich morgen, wenn Melvin und ich am Mikrofon sein dürfen. Und da geht's los um 9 wie immer. Wir sagen Tschüss, Adios, dranbleiben. Wir verabschieden uns mit Country-Musik. Billy Ray Cyrus, AG Breaky Heart.

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3: Ich bin Michael Miem. Israels Ministerpräsident Netanyahu hat die Angriffe auf den Iran als entscheidenden Erfolg im Kampf gegen dessen Atomprogramm bezeichnet. Nach seinen Angaben sei eine mögliche nukleare Aufrüstung Teherans durch das Vorgehen Israels und der USA um Jahre verzögert worden. Netanyahu erklärte, damit sei eine erhebliche Bedrohung für Israel abgewendet worden. Der Iran weist die Vorwürfe weiterhin zurück und betont, sein Atomprogramm diene ausschließlich friedlichen und zivilen Zwecken. Die Ölpreise haben sich nach dem deutlichen Rückgang infolge der Einigung zwischen den USA und dem Iran zunächst stabilisiert. Die Nordseesorte Brent wurde bei rund $83 je Barrel gehandelt und damit nur leicht schwächer als am Vortag. Seit Bekanntwerden des Rahmenabkommens zur Beilegung des Konflikts bewegen sich die Notierungen auf niedrigerem Niveau. Marktbeobachter sehen darin ein Zeichen dafür, dass die Sorgen über mögliche Lieferausfälle aus der Golfregion vorerst nachgelassen haben. Trotz der zunehmenden Verbreitung von Selbstbedienungskassen kaufen die meisten Menschen in Deutschland weiterhin lieber an klassischen Kassen ein. Einer Umfrage zufolge bevorzugen rund 2/3 der Kunden den Bezahlvorgang mit Personal. Als wichtigste Gründe werden der persönliche Kontakt, Gewohnheit und die Möglichkeit zur Barzahlung genannt. Viele Befragte sind zudem der Ansicht, dass das Selbstkennen mehr Zeit in Anspruch nimmt. Die Europäische Union hat offiziell die Beitrittsverhandlungen mit der Ukraine aufgenommen. Vertreter der EU und der Ukraine eröffneten dazu die ersten Gespräche über zentrale Politikbereiche. Die EU betonte, dass die Zukunft des Landes in der Europäischen Union liege. Mit dem Verhandlungsstart beginnt ein langfristiger Prozess, in dem die Ukraine zahlreiche politische, rechtliche und wirtschaftliche Voraussetzungen für einen Beitritt erfüllen muss. Im Verfahren gegen mutmaßliche Unterstützer der Hamas gehen deutsche Ermittler von konkreten Anschlagsplänen in Europa aus. Nach Angaben von Generalbundesanwalt Rommel wurde bei einem Beschuldigten ein vorbereitetes Bekennervideo gefunden. Die Bundesanwaltschaft hat seit dem vergangenen Jahr mehrere mutmaßliche Hamas-Anhänger festnehmen lassen. Ihnen wird vorgeworfen, an der Beschaffung, dem Transport und der Lagerung von Waffen und Munition beteiligt gewesen zu sein. Die Ermittlungen zu möglichen Anschlagszielen dauern an.

Hallihallo, herzlich willkommen auf dieser wunderschönen Insel in der Sonne, an Island in the Sun. Herzlich willkommen zu Fun in the Sun. Ich bin Ramona und ihr hört Mix Radio Gran Canaria auf 101.1 und 104.8. Vielleicht hört ihr aber auch von irgendwo anders auf dieser wunderschönen Welt zu, über unseren Webplayer auf www.mixradio.eu. Egal wie ihr es macht, ihr macht es auf jeden Fall richtig. Ihr holt euch den Süden ins Ohr an diesem Dienstag, den 16. Juni 2026. Es ist in the middle of June. Ja, wir sind mittendrin im Sommer. Es ist 11:01 hier auf den Kanaren und ja, 12:01 schon. Falls ihr vielleicht von der Heimat zuhört, dann habt ihr vielleicht gerade Mittagspause. Macht euch eine schöne Zeit, legt die Beine hoch, genießt die beste Musik und die spannendsten Themen. Wie sollte es denn anders sein? Ich habe heute wieder einen bunten Mix aus Themen für euch dabei, also bleibt auf jeden Fall dran. Es wird wieder ein paar News aus der Musikwelt geben, aber wir sind hier natürlich auf dieser wunderschönen Urlaubsinsel. Und was ist das Wichtigste im Urlaub? Na klar, gutes Essen. Deswegen geht's heute auch ein bisschen in eine kulinarische Richtung. Also ihr merkt schon, es wird auf jeden Fall spannend. Bleibt dran, aber erstmal starten wir hier natürlich mit ein bisschen Musik. Wir leben das Leben im Urlaub, das Pura Vida, in Erinnerung an meine liebe Kollegin Minnie. Wir leben das Pura Vida, wir sagen Viva la Vida, lebt das Leben.

Das waren für euch die Sportfreunde Stiller mit ein Kompliment. Hier am Dienstag, den 16. Juni. Es ist 11.09 Uhr und ihr hört Fun in the Sun mit mir, Ramona. Ich freue mich, dass ihr am Start seid. Und ich habe heute mal wieder ein paar News aus der Welt der Stars und Sternchen, aus der Musikwelt für euch. Und zwar sind das heute ein paar, ja, traurige News für alle Ed Sheeran-Fans. Und zwar hat der gute Ed Sheeran bei einem Konzert seiner aktuellen Tour eine musikalische Auszeit tatsächlich angekündigt. Also die Pause soll dann auch nach dem Ende seiner aktuellen Nordamerika-Tour schon beginnen. Es ist natürlich immer so, die Künstler, gerade wenn sie auf Tour sind, die haben so viel um die Ohren und vor allem auch der gute Ed, der ist ja schon zweifacher Vater und das nennt er jetzt auch als Grund für seine musikalische Auszeit. Er sagte auf der Bühne, ja, dass er sich die Zeit mit seiner Familie und seiner Rolle als Vater nehmen möchte. Er möchte mehr Zeit mit seinen beiden Töchtern Lyra und Jupiter verbringen und er betonte auch, ja, dass er nach der Tour das in Anführungsstrichen Dad-Ding machen wolle. Also es sei ihm doch gegönnt, es ist doch auch schön, wenn die Väter sich Zeit für die Kinder nehmen. Das ist doch, ja, das lieben wir doch. Die Ankündigung kam aber sehr spontan, deswegen, ja, die Fans alle waren sehr überrascht, aus allen Wolken gefallen, könnte man sagen. Es fand statt in Glendale in Arizona, da kündigte er das an auf der Bühne. Also wie gesagt, traurige News für die Fans von Ed Sheeran. Die Tour läuft noch einige Monate, also ja, dahingehend bis November 2026 noch Zeit. Und er betonte aber auch, es handelt sich natürlich nicht um ein endgültiges Karriereende, sondern erstmal nur um eine kleine Break, eine kleine Dad-Pause. Und das ist doch eigentlich auch schön. Das sollten die Fans ihm doch auch gönnen, würde ich mal sagen. Und wir haben ihn doch trotzdem hier für euch jetzt. Ed Sheeran mit Thinking Out Loud.

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Das war für euch Luna mit Vamos a la Playa. Ja, das ist doch das, was wir alle wollen. Wir sind hier im Urlaub auf dieser wunderschönen Insel in der Sonne. Und was wollen wir mehr als Strand? Und natürlich, was gehört zum guten Urlaub auch dazu? Sehr gutes Essen. Das ist natürlich wichtig. Deswegen habe ich mich gefragt, ja, was sind denn eigentlich so die beliebtesten Küchen, die beliebteste Kulinarik eigentlich so auf der Welt? Ja, weil vielleicht will man auch mal was Neues probieren. Vielleicht denkt man sich so, ah, ja, das Restaurant hier um die Ecke, das kenne ich ja schon. Was gibt es denn da eigentlich noch so? Was gefällt denn da so den anderen Leuten? Und deswegen habe ich mir gedacht, ja, vielleicht erzähle ich euch das einfach mal, was so die beliebteste Kulinarik ist überhaupt auf der Welt. Und zwar gibt es da eine gute Studie von Taste Atlas. Und da fangen wir doch einfach mal an, da gehen wir doch mal direkt rein. Wie sollte es anders sein? Italien ist natürlich auf Platz 1. Ich habe jetzt hier direkt natürlich die Spannung vorweggenommen, aber es ist vielleicht auch gar nicht so viel Spannung, weil Pizza, Pasta, Risotto ist uns doch allen klar. Das ist wirklich ein Klassiker, ist lecker, na klar. Die italienische Küche legt generell großen Wert auf frische Zutaten und einfache Zubereitung. Viele Gerichte sind auch regional geprägt. Na klar, man kennt die Pizza aus Neapel, die Carbonara aus Rom oder eben das Risotto aus der Lombardei. Also ja, Italien auf Platz 1, ganz klar. Wir machen direkt weiter. Platz 2 finde ich schon spannender, sage ich mal so. Da haben wir nämlich dann die griechische Küche. Ist natürlich auch im mediterranen Raum angesiedelt, sage ich mal so. Frisches Gemüse, viel Olivenöl, aromatische Kräuter, Fisch und verschiedene Fleischsorten. Natürlich, das prägt die griechische Küche. Anstatt großer Hauptgerichte werden auch hier, ähnlich wie in Spanien, viele kleine Portionen serviert. Die heißen dann nicht Tapas, sondern sogenannte Mercedes, mit Z aber. Und ja, da kennt man aber auch so einige vielleicht schon aus dem griechischen Restaurant. Natürlich der klassische Tzatziki, der Saganaki, der panierte Schafskäse oder auch die Dolmades, die gefüllten Weinblätter. Also wenn ich so weitermache, kriege ich hier auf jeden Fall gleich direkt mal Hunger. Der dritte Platz ist auch ja für mich persönlich sehr nachvollziehbar. Und zwar auf dem dritten Platz ist Peru, die peruanische Küche. Ich mag sehr gerne so südamerikanisch angehauchte Küche und deswegen kann ich das gut verstehen. Gilt als eine der vielfältigsten der Welt, ja, weil sie auch Einflüsse aus der indigenen Bevölkerung sowie aus Europa, Afrika und Asien vereint, also quasi alles dabei. Da gibt es natürlich ganz bekannt Ceviche, das Nationalgericht Perus. Dabei wird frischer Fisch mit Limettensaft, Zwiebeln, Chili und Koriander mariniert, also auf jeden Fall was Besonderes. Peru auf Platz 3. Und ich will euch hier natürlich nicht zu lange voll labern, sage ich mal einfach so. Spannend ist natürlich noch, Spanien ist auf Platz 5 nach Portugal mit Platz 4. Spanien kennen wir natürlich alle. Wir sind hier in Spanien auf dieser wunderschönen Insel in der Sonne. Wir essen viele Tapas, wir essen Jamon, wir essen Queso, wir essen Paella. Und das lassen wir uns auch schmecken. Und ja, ich wünsche euch eine gute Zeit. Lasst es euch schmecken und habt viel Spaß mit dem nächsten Song.

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1: Es ist Dienstag, der 16. Juni. Es ist 11.27 Uhr hier auf den Kanaren. Gleich 11:30 Uhr. Und das bedeutet, nach dem nächsten Song habe ich wieder mal die Lokalnachrichten für euch. Wir schauen gemeinsam rein, worum es da heute gehen wird. Und zwar geht es darum, dass die Bürgermeisterin von Las Palmas ihre Kritik an der kanarischen Regionalregierung geäußert hat, wegen der ausbleibenden Bearbeitung des Antrags, ja, um den Wohnungsmarkt zu entspannen. Dann um das Bahnprojekt, welches San Cristobal neu gestalten soll, und ein überraschender Besuch von dem kanarischen Künstler Quevedo beim Bad Bunny Konzert gestern in Madrid. Wenn euch das und die anderen Themen interessieren, dann bleibt doch einfach dran, denn nach dem nächsten Song gibt's mehr dazu.

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1: Es ist Dienstag, der 16. Juni. Kanarenbewohner sind besonders stark auf familiäre Hilfe angewiesen. Die Menschen auf den Kanarischen Inseln sind stärker als in jeder anderen Region Spaniens auf die finanzielle Unterstützung ihrer Familien angewiesen. Grund dafür sind die in den vergangenen Jahren deutlich gestiegenen Lebenshaltungskosten. Nach aktuellen Daten sind 20,4% der Haushalte auf Hilfe aus ihrem engsten Umfeld angewiesen, um ihren Alltag bewältigen zu können. Gleichzeitig zwingen die hohen Mietpreise mehr als 40% der Inselbewohner dazu, ihre Stadt zu verlassen oder in kleinere Wohnungen umzuziehen. Darias wirft Regionalregierung Untätigkeit bei Mietpreisbegrenzung vor. Die Bürgermeisterin von Las Palmas de Gran Canaria, Carolina Darias, hat ihre Kritik an der kanarischen Regionalregierung wegen der ausbleibenden Bearbeitung des Antrags auf Ausweisung der Stadt als angespannten Wohnungsmarkt verschärft. Eine solche Einstufung würde die Möglichkeit eröffnen, Mietpreise zu begrenzen und den Zugang zu Wohnraum zu erleichtern. Nach Angaben der Stadtverwaltung bemüht sich das Rathaus bereits seit Mai 2024 darum, dass die Regionalregierung den Antrag entsprechend den Vorgaben des Wohnraumgesetzes bearbeitet. Die Bürgermeisterin wirft der Regierung vor, die Möglichkeit einer Entlastung für betroffene Familien nicht ernsthaft in Betracht zu ziehen. Bahnprojekt soll Neugestaltung von San Cristobal ermöglichen. Die geplante Bahnstrecke auf Gran Canaria könnte weit über den Ausbau des öffentlichen Nahverkehrs hinausgehen. Nach den aktuellen Planungen soll die teilweise unterirdische Führung der Trasse in San Cristobal mit einer umfassenden Umgestaltung des Küstenviertels verbunden werden. Durch die Untertunnelung würden an der Oberfläche neue Flächen entstehen, die für öffentliche Räume, eine bessere Anbindung an die Küste und weitere städtebauliche Maßnahmen genutzt werden könnten. Das Projekt soll die Auswirkungen der Bahn auf das Viertel verringern und gleichzeitig die langfristige Entwicklung sowie die Lebensqualität in San Cristobal verbessern. Quevedo überrascht Fans beim letzten Bad Bunny-Konzert in Madrid. Der kanarische Sänger Quevedo hat am Montagabend für einen der Höhepunkte des letzten Madrid-Konzerts von Bad Bunny gesorgt. Vor zehntausenden Zuschauern betrat er überraschend die Bühne und performte gemeinsam mit dem puerto-ricanischen Superstar den Song Columbia. Anschließend präsentierte Quevedo mehrere seiner größten Hits, darunter Wanda, Scandic und Quedate, die vom Publikum begeistert mitgesungen wurden. Sein Auftritt wurde zu einem der meist umjubelten Momente der gesamten Konzertreihe von Bad Bunny in der spanischen Hauptstadt. Das war's mit unseren Lokalnachrichten. Die gibt's wie immer auch zum Nachlesen auf www.mixradio.eu unter dem Reiter Lokalnachrichten.

Das war Anita mit Envolver hier am Dienstag, den 16. Juni. Ihr hört Mix Radio Gran Canaria. Vielleicht seid ihr gerade im Auto unterwegs, vielleicht cruist ihr gerade über diese wunderschöne Insel und genießt euren Urlaub. Und ja, wenn ihr das macht, dann macht ihr es auf jeden Fall richtig. Und was ist im Urlaub besonders wichtig? Essen. Na klar, das gute Essen gehört doch einfach zu einem guten Urlaub dazu. Und eben habe ich euch deshalb schon die beliebtesten Küchen aus aller Welt mal so vorgestellt, weil das ist doch auch einfach mal interessant, vielleicht als kleine Inspiration. Und genau damit machen wir jetzt mal weiter, denn ich dachte, dass es euch vielleicht auch interessieren würde, wo man denn so das beste Essen unabhängig jetzt von der Küche bekommt. Das ist natürlich oft so in Großstädten, da gibt es dann vielfältige Angebote, da könnt ihr wahrscheinlich euch durch die ganze Welt durchtesten. Deswegen stelle ich euch jetzt hier auch noch die besten Food Cities vor, vielleicht für den nächsten Urlaub, für den nächsten Städtetrip, dann einfach mal einen kleinen Ausflug in eine Stadt und da sich mal durchfuttern. Warum denn eigentlich nicht? Ja, Italien war natürlich auf Platz 1 der beliebtesten Küchen. Das ist natürlich nicht überraschend und daher ist es auch nicht überraschend, dass tatsächlich sage und schreibe die ersten 4 Plätze der beliebtesten Food Cities ebenfalls in Italien sind. Also Platz 1 haben wir Neapel, Platz 2 Mailand, Platz 3 Bologna und Platz 4 Florenz. Also ja, wenn ihr so ein sogenannter Foodie seid, dann vielleicht einfach mal nach Italien. Wenn ihr keinen Bock auf italienische Küche habt, dann vielleicht spannend. Platz 5 ist nämlich dann doch mal unerwartet, ist nämlich Mumbai. Andererseits vielleicht doch nicht unerwartet, denn ja, Mumbai, Riesenstadt, Indien natürlich und große Städte, wie ich es eben schon meinte, haben es so an sich. Die haben dann einfach so viel Angebot, dass man da wahrscheinlich dann einfach alles bekommt. Und indische Küche natürlich auch sehr, sehr lecker, kann man nichts sagen. Ja, ist natürlich immer noch spannend. Wir sind hier immer noch in Spanien, deswegen interessiert es mich.

natürlich, wo ordnet sich denn da eigentlich Spanien ein? Tatsächlich die erste spanische Stadt, die es in dieses Ranking, tatsächlich das bis zu 100 Städte geht, geschafft hat, ist Madrid. Na klar, die Hauptstadt. Madrid ist auf Platz 12, also von 100 natürlich relativ weit vorne, das kann man, da kann man nicht meckern. Was ich auch spannend finde, natürlich die Heimat schauen wir auch nochmal an, und das finde ich interessant, die erste deutsche Stadt, die sich in diesem Ranking einordnet, ist Berlin. Natürlich nicht überraschend, aber Platz 81 ist ganz schön weit hinten. Also da frage ich mich, was die Berliner da falsch machen, weil ich denke eigentlich, wenn ich mal in Berlin unterwegs war, da gab es doch ein ganz gutes Angebot. Aber ja, ich weiß ja nicht, ich war ja noch nicht überall auf der Welt, wie viel besser das noch in anderen Städten sein kann. Da muss ich mich vielleicht nochmal durchtesten. Ja, ansonsten sag ich, das könnt ihr doch auch mal versuchen. Wenn nicht, dann ist auch okay, dann macht ihr einfach weiter einen Urlaub auf Gran Canaria. Ist eh super schön hier, da macht ihr auch nichts verkehrt. Und solange wir jetzt hier noch bis zum Mittag durchhalten müssen, hören wir noch ein bisschen Musik.

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5: Ich bin Michael Mim. Israels Ministerpräsident Netanyahu hat die Angriffe auf den Iran als entscheidenden Erfolg im Kampf gegen dessen Atomprogramm bezeichnet. Nach seinen Angaben sei eine mögliche nukleare Aufrüstung Teherans durch das Vorgehen Israels und der USA um Jahre verzögert worden. Netanyahu erklärte, damit sei eine erhebliche Bedrohung für Israel abgewendet worden. Der Iran weist die Vorwürfe weiterhin zurück und betont, sein Atomprogramm diene ausschließlich friedlichen und zivilen Zwecken. Die Ölpreise haben sich nach dem deutlichen Rückgang infolge der Einigung zwischen den USA und dem Iran zunächst stabilisiert. Die Nordseesorte Brent wurde bei rund $83 je Barrel gehandelt und damit nur leicht schwächer als am Vortag. Seit Bekanntwerden des Rahmenabkommens zur Beilegung des Konflikts bewegen sich die Notierungen auf niedrigerem Niveau. Marktbeobachter sehen darin ein Zeichen dafür, dass die Sorgen über mögliche Lieferausfälle aus der Golfregion vorerst nachgelassen haben. Trotz der zunehmenden Verbreitung von Selbstbedienungskassen kaufen die meisten Menschen in Deutschland weiterhin lieber an klassischen Kassen ein. Einer Umfrage zufolge bevorzugen rund 2/3 der Kunden den Bezahlvorgang mit Personal. Als wichtigste Gründe werden der persönliche Kontakt, Gewohnheit und die Möglichkeit zur Barzahlung genannt. Viele Befragte sind zudem der Ansicht, dass das Selbstkennen mehr Zeit in Anspruch nimmt. Die Europäische Union hat offiziell die Beitrittsverhandlungen mit der Ukraine aufgenommen. Vertreter der EU und der Ukraine eröffneten dazu die ersten Gespräche über zentrale Politikbereiche. Die EU betonte, dass die Zukunft des Landes in der Europäischen Union liege. Mit dem Verhandlungsstart beginnt ein langfristiger Prozess, in dem die Ukraine zahlreiche politische, rechtliche und wirtschaftliche Voraussetzungen für einen Beitritt erfüllen muss. Im Verfahren gegen mutmaßliche Unterstützer der Hamas gehen deutsche Ermittler von konkreten Anschlagsplänen in Europa aus. Nach Angaben von Generalbundesanwalt Rommel wurde bei einem Beschuldigten ein vorbereitetes Bekennervideo gefunden. Die Bundesanwaltschaft hat seit dem vergangenen Jahr mehrere mutmaßliche Hamas-Anhänger festnehmen lassen. Ihnen wird vorgeworfen, an der Beschaffung, dem Transport und der Lagerung von Waffen und Munition beteiligt gewesen zu sein. Die Ermittlungen zu möglichen Anschlagszielen dauern an.

Das war für euch Flamenco y Bachata. Es ist Dienstag, der 16. Juni. Es ist genau 12.01 Uhr hier auf den Kanaren, 13.01 Uhr, wenn ihr vielleicht vom europäischen Festland zuhört. Ihr seid mittendrin, der Dienstag ist doch halb geschafft und damit ist doch auch, wenn man so ein bisschen aufrundet, die Woche doch schon wieder halb geschafft. Ihr macht's richtig, ihr hört Mixradio Gran Canaria auf 101.1 und 104.8. Ihr holt euch den Süden und die beste Musik ins Ohr. Ihr seid immer noch am Start, das freut mich. Ihr hört Fun in the Sun mit mir, Ramona. Ich habe heute ein paar spannende Themen für euch schon mitgebracht und natürlich geht es in der zweiten Stunde von Fun in the Sun genauso spannend weiter. Wir sind doch heute ein bisschen in der Kulinarik unterwegs und auch im, ja, ich kann schon mal so viel verraten, auch im Reisebereich. Vielleicht habe ich gleich noch mal so ein paar kleine Reisetipps für euch. Also bleibt auf jeden Fall dran, wenn euch das interessiert. Damit machen wir gleich weiter, aber erstmal machen wir hier noch weiter mit ein bisschen Musik.

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Das war für euch Quevedo mit Flaquito. Ihr hört Mix Radio Gran Canaria. Ihr hört Fun in the Sun mit mir, Ramona. Ich freue mich, dass ihr am Start seid an diesem wunderbar sonnigen Dienstag hier zumindest auf der Insel. Vielleicht hört ihr ja auch von irgendwo anders auf der Welt zu. Vielleicht ist es bei euch leider gar nicht so sonnig. Schreibt es doch mal vielleicht bei Instagram, da heißen wir mixradio_fm oder bei Facebook, da heißen wir mixradio Gran Canaria New Generation. Könnt ihr uns immer gerne schreiben, würde mich mal interessieren, ja, von wo ihr so hört und wie da das Wetter bei euch aussieht. Vielleicht seid ihr aber auch, wenn ihr es richtig macht, hier gerade im Urlaub und genießt die Sonne. Ja, also Gran Canaria, mir persönlich ist es natürlich eine Herzensinsel, ein Herzensort, aber dieses wunderbare Land, in dem wir uns hier befinden, Spanien, ja, hat natürlich noch ganz viel andere schöne Orte zu bieten. Wenn ihr vielleicht noch auf der Suche seid nach dem nächsten Ziel für den nächsten Urlaub, dann hatte ich ja heute schon einige Vorschläge für euch, so wenn ihr ja immer auf der Suche seid nach guter Kulinarik, habt ihr ein bisschen Inspiration von mir vorhin bekommen. Und jetzt schauen wir doch nochmal genauer rein nach Spanien, denn Spanien hat so viele tolle Orte zu bieten und die wollte ich euch jetzt mal vorstellen. Ich habe noch ein Ranking für euch rausgesucht und zwar die Top 10 Reiseziele in Spanien. Da zückt ihr doch mal bitte den Zettel und den Stift und notiert euch das für den nächsten Urlaub. Und zwar fangen wir doch einfach mal ganz unten an. Auf Platz 10 haben wir San Sebastian, ist natürlich an der Westküste Spaniens, ist glaube ich auch bekannt, korrigiert mich, falls ich falsch liege, für den Jakobsweg geht man da lang vielleicht, ich weiß es nicht so genau. Auf Platz 9 finde ich spannend, so weit unten im Ranking haben wir ja die Hauptstadt unseres 17. Bundeslandes und zwar Palma de Mallorca. Hätte ich ja tatsächlich gedacht, dass das weiter oben eingeordnet ist, aber nein, Palma sortiert sich dann auf Platz 9 von 10 ein. Platz 8 haben wir Granada, Platz 7 Valencia, Platz 6 eine weitere Insel, eine weitere Partyinsel und zwar Ibiza, na klar, auch sehr beliebt. Und dann sind wir natürlich schon dabei bei Platz 5 und zwar, ich hoffe, ich habe mich jetzt gerade nicht verzählt, hier muss ich nochmal schauen. Ja, Platz 5, ja klar, da sind wir schon angekommen. Hier auf den Kanaren natürlich Platz 5, verdienter Platz 5 ist die größte kanarische Insel Teneriffa. Finde ich weiterhin spannend, dass Teneriffa auch beliebter ist als Mallorca. Kommt einem ja immer gar nicht so vor, aber vielleicht reden die Malle-Urlauber auch einfach mehr darüber als die Teneriffa-Urlauber. Vielleicht schon mal darüber nachgedacht. Auf Platz 4 haben wir dann Malaga. Das ist die zweitgrößte Stadt Andalusiens. Natürlich sehr sonnenverwöhnte Region und genau deshalb denke ich mal, und natürlich auch kulturell sehr wertvoll, muss man sagen. Und deswegen reiht sich da gleich auf dem Treppchen, nämlich die nächste Stadt in Andalusien ein. Das ist natürlich Sevilla auf Platz 3. Wunderschöne Stadt mit bestem Wetter. Und die Silbermedaille mit Platz 2 geht natürlich an Barcelona. Ganz klar kulturell und ja künstlerisch sehr, sehr, sehr wertvolle Stadt. Das Werk von dem Künstler Antonio Gaudi ist natürlich sichtbar in der ganzen Stadt, hinterlässt er seine bunten Spuren, kann man so sagen. Also da kann man sich auf eine gute, ja, Suche begeben und einfach mal an der einen oder anderen Stelle immer schöne Kunstwerke von Antonio Gaudi entdecken. Aber auch die Markthalle in Barcelona ist einen Besuch wert und der Stadtstrand wunderschön. Barcelona tatsächlich, ich war schon selber da, muss ich sagen, ist mir so in Erinnerung geblieben als eine der wenigen sauberen Großstädte, in denen ich so war. Das fand ich irgendwie ja beeindruckend, fand ich toll. Ich weiß nicht, ob das jetzt immer noch so ist. Ist schon ein paar Jahre her, dass ich da war, aber ja, das war so meine Referenz dazu. Und dann gehen wir natürlich noch, ich will es euch natürlich nicht vorenthalten, zu Platz 1 der Top 10 Reiseziele in Spanien. Und das ist natürlich, wie sollte es anders sein, Madrid, die Hauptstadt halt. Also ja, ist natürlich ganz klar, kulturelles, politisches Zentrum,
daher auch ja viele Konzerte, Veranstaltungen, alles findet in Madrid natürlich statt und natürlich dadurch auch viel, viel zu sehen, Museen, Ausstellungen, alles, also da ist das kulturelle Herz auf jeden Fall richtig. Wenn ihr einen Spanienurlaub plant in die ein oder andere Stadt, dann ja vielleicht auch einfach mal in der Hauptstadt vorbeischauen oder ihr macht weiter auf Gran Canaria Urlaub, dann macht ihr sowieso alles richtig und ihr macht alles richtig, denn ihr hört die beste Musik, mit der wir doch jetzt hier einfach mal an der Stelle weitermachen.

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0: Das war Milo mit You and Me. Was für ein kuscheliger, schöner Song hier auf dem Dienstag, den 16. Juni. Es ist 12.47 Uhr hier bei uns auf den Kanaren. Und ihr wisst, was das bedeutet. Fun in the Sun neigt sich wieder einmal dem Ende zu. Es ist schon 12:15 Uhr. Ja, ich spiele euch noch ein paar Songs. Aber ich sage an der Stelle schon mal Tschüss und gebe das sogenannte Mikrofon-Zepter weiter an meine lieben Kollegen. Die Amigos del Sol sitzen hier schon auf heißen Kohlen. Melvin und Pascal, hallihallo.
1: Einen wunderschönen guten Tag hier um 12.47 Uhr. Fun in the Sun ist zwar zu Ende, aber die Sonne, die steht immer noch hoch am Himmel. Es ist keine Wolke in Sicht. Also können trotzdem immer noch alle Fun in der Sonne haben.
0: Das ist der Spirit, den wir brauchen. Wir machen einfach weiter. Ihr da draußen bleibt dran am Mikrofon und ja, genießt die Freude der Sonne, die gute Laune, die die beiden Jungs hier auf jeden Fall ins Studio bringen. Aber ich habe natürlich trotzdem zum Abschluss hier nochmal eine kleine Frage an euch beide. Meine Show ging ja heute so ein bisschen in die kulinarische Richtung und mich interessiert natürlich, was ist denn eigentlich eure Lieblingskulinarik? Welche Küche aus welchem Land esst ihr am liebsten?
1: Also für mich ist definitiv die italienische Küche.
0: Klassiker.
1: Schön, Pizza, Pasta, einfach und für mich auch immer schön günstig.
0: Ja, das kann ich verstehen.
2: So, jetzt hat Pascal mir natürlich meine Antwort weggenommen. Bei mir ist es auch die italienische Küche.
0: Ja.
2: Also da nehmen wir uns beide nicht so viel.
0: Ja, wenn ihr ordentlich zugehört habt, dann wisst ihr natürlich, dass ihr damit auch nicht allein seid. Generell im Ranking die italienische Küche auf Platz 1. Und ich sag mal so, ich nehme es den Leuten und euch natürlich auch nicht übel. Also vielleicht gönnen wir uns heute Abend alle eine Pizza und hören dabei natürlich Mixradio. Also bleibt dran und genießt die Musik und schaltet auch morgen wieder ein, wenn es

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4: Im Studio ist Michael Miem. Die Europäische Union hat offiziell die Beitrittsverhandlungen mit der Ukraine aufgenommen. Vertreter der EU und der Ukraine eröffneten dazu die ersten Gespräche über zentrale Politikbereiche. Die EU betonte, dass die Zukunft des Landes in der Europäischen Union liege. Mit dem Verhandlungsstart beginnt ein langfristiger Prozess, in dem die Ukraine zahlreiche politische, rechtliche und wirtschaftliche Voraussetzungen für einen Beitritt erfüllen muss. Im Verfahren gegen mutmaßliche Unterstützer der Hamas gehen deutsche Ermittler von konkreten Anschlagsplänen in Europa aus. Nach Angaben von Generalbundesanwalt Rommel wurde bei einem Beschuldigten ein vorbereitetes Bekennervideo gefunden. Die Bundesanwaltschaft hat seit dem vergangenen Jahr mehrere mutmaßliche Hamas-Anhänger festnehmen lassen. Ihnen wird vorgeworfen, an der Beschaffung, dem Transport und der Lagerung von Waffen und Munition beteiligt gewesen zu sein. Die Ermittlungen zu möglichen Anschlagszielen dauern an. Nach jahrelangen Verhandlungen haben sich EU-Staaten und Europaparlament auf Änderungen bei den Fluggastrechten verständigt. Die bisherigen Entschädigungsansprüche bei Verspätungen bleiben bestehen.
5: Unter bestimmten Voraussetzungen haben Reisende weiterhin ab 3 Stunden Verspätung Anspruch auf Ausgleichszahlungen. Künftig sollen Flugpreise standardmäßig inklusive Handgepäck angezeigt werden. Außerdem sollen Kinder kostenlos neben ihren Eltern sitzen können. Und Fluggesellschaften müssen Passagiere schneller über ihre Rechte informieren. Die neuen Regeln gelten für Flüge von EU Airlines sowie für Abflüge aus der Europäischen Union.
4: Die Verbraucherzentrale Baden-Württemberg warnt vor einer Betrugsmasche mit einer täuschend echt wirkenden Internetseite. Betrüger rufen demnach im Namen der Verbraucherzentralen an und verweisen auf die Webseite, die dem Original stark ähnelt. Dort sollen Nutzer dann persönliche Daten wie Namen, Telefonnummern, E-Mail-Adressen oder Bankverbindungen eingeben. Die Verbraucherschützer raten zur Vorsicht und empfehlen, persönliche Angaben nur auf offiziellen Internetseiten zu machen und verdächtige Anrufe kritisch zu hinterfragen. Soweit der Blick auf die aktuellen Meldungen aus der Nachrichtenredaktion.

0: 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Und es ist natürlich 13.58 Uhr in Deutschland, Österreich und der Schweiz.
1: Liebe Freunde der Sonne, es freut mich, dass ihr heute eingeschaltet habt. Ihr hört nämlich Amigos del Sol mit mir, Pascal, und mit dem Melvin. Wir bereiten jetzt einen schönen frühen Nachmittag mit unseren heutigen Themen mal wieder. Da ist ein bisschen Gossip mit dabei und ein bisschen Wissen zum Weitersagen. Wir hoffen, wir machen euch einen schönen Nachmittag und beginnen in den guten Nachmittag schon mit Bruno Mars.

0: Chor von Los Rumberos. Ja, Mensch, das ist ja mal ein Name. Boah, da kriegt man ein bisschen das Kribbeln. Ja, jetzt merke ich, ich bin ein bisschen laut, auch auf meinen Ohren. Das ist manchmal nicht ganz so gut im Radio. Aber fangen wir jetzt einmal mit der ersten Geschichte für diesen Tag an. Und die hat es in sich. Vielleicht habt ihr es ja die letzten Tage schon ein bisschen mitgekriegt. Der Sohn der norwegischen Kronprinzessin Mad-Marit, die macht ein bisschen Probleme, beziehungsweise man könnte auch meinen, er wäre ein bisschen unerzogen mit 29, denn der gute junge Mann, der musste jetzt ja ins Gefängnis, aufgrund vielerlei Dinge, die er in der Vergangenheit nicht ganz so gut gemacht hat. Und die Krönung dieser ganzen Geschichte ist eigentlich, dass er doch sich auch noch was ganz schön gut anderes geleistet hat, nämlich vorher. Und das hat mich auch ein bisschen sprachlos gemacht, weil er ist nämlich so wütend geworden gestern, nachdem sein Urteil gefällt wurde, dass er leider für 4 Jahre ins Gefängnis muss. Die Staatsanwaltschaft hatte eigentlich übrigens 7,5 Jahre gefordert, dass er vor Wut gegen einen Schrank im Gefängnis geboxt hat und sich dabei die Hand gebrochen hat und auch erstmal das Gefängnispersonal nicht an sich ranlassen wollte. Ja, und das ist natürlich eine ziemlich unemotionale Reaktion. Ja, also das ist schon recht interessant, dass dort jemand anscheinend seine Gefühle irgendwie gar nicht im Griff hat und es dann in den Verfahren darum ging, dass er Menschen, vor allem Frauen, halt sexuell übergriffig war und halt auch eventuell sehr übergriffig, auch was Körperverletzung angeht. Und ich möchte mich nicht so weit aus dem Fenster hängen, aber es sieht schon so danach aus, als könnte er seine Emotionen nicht im Griff behalten. Aber was er jetzt auch vor allem möchte, ist nochmal in Revision zu gehen, nochmal dagegen vorzugehen, weil aus seiner Sicht ist natürlich so, dass er gar nicht schuldig ist. Ne? Also er hat ja gar nichts getan, auch in der jüngeren Vergangenheit. Er ist überhaupt nicht schuldig. Es ist gar nicht irgendwie so, dass das alles nicht ganz so war. Genau, und da hofft er natürlich, dass er freigesprochen werden kann. So, und Pascal, ich sehe, du hast schon gespannt mitgehört.
1: Der soll sich mal freuen, dass er in Anführungsstrichen nur diese Strafe bekommen hat, die er jetzt hat. Weil ich bin der Meinung, der hat ja schon ziemlich großen royalen Rabatt bekommen auf seine Strafe. Weil ursprünglich waren ja, glaube ich, 7,5 Jahre und jetzt sind es nur 4.
0: Ja, er hat fast die Hälfte neu gekriegt. Also das ist totales Glück, wenn wir überlegen, wer
1: Glück
0: hat...
1: Glück ist das nicht.
0: Naja, Glück nur aufgrund dessen, dass er der älteste Sohn der Kronprinzessin ist.
1: Ja.
0: So, das ist sein Glück.
1: Ich kann mir gut vorstellen, wäre das ein ganz normaler Bürger gewesen, der so einen Mist macht in seiner Freizeit. Ich glaube, für den hätte die Strafe nochmal ganz anders ausgesehen.
0: Ich denke mal, ne? Und vor allem, er kriegt ja dadurch sehr viel Publicity, er wird dadurch irgendwie noch mehr bekannt, irgendwie hat auch, irgendwie, die Leute reden ja darüber, es interessiert uns ja auch, aber was du schon sagst, also er wird wahrscheinlich in einer anderen Position wahrscheinlich ganz anders bestraft, weil auch in dem Gefängnis, in dem er ist, da geht es ihm ja nicht schlecht.
1: Das ja, kommt ne, also das war ja, der hatte der eigentlich eher einen 4 Jahre 5-Sterne-Urlaub gebucht, oder? All-inclusive. Wie war das? Der hatte einen Pool, ne?
0: Ja, der hat einen Pool da drin, anscheinend sogar noch eine Sauna. Also dem geht's da nicht schlecht. Also es gibt, glaube ich, wirklich schlimme Gefängnisse auf dieser Welt. Also da kann man sich auch nicht beschweren. Und vielleicht ist es auch mal gut, bei dem Luxus vielleicht fragwürdig, ob er seine Taten hinterfragt. Aber also ich würde da mal ein großes Fragezeichen hintersetzen, bin ich ehrlich, weil vielleicht wäre es doch mal gut, wenn man irgendwie da nochmal irgendwelche Therapiekurse oder so macht, wenn man wirklich so gar nicht in der Lage ist, vielleicht auch mal die Realität anzuerkennen.
1: Wäre vielleicht mal eine Maßnahme, ja.
0: Wäre vielleicht gut, aber das entscheiden wir nicht.
1: Vielleicht who are we to judge?
0: Richtig, wir sind vielleicht auch nicht so viel besser, vielleicht in kleineren Dingen. Ja, und jetzt machen wir erstmal natürlich weiter mit Musik, weil das reicht zumindest erstmal hier gerade für die Minute mit ein bisschen Trash-Talk. Und jetzt kommt nämlich Ellie Goulding.

0: Es ist 13.17 Uhr und ihr hört immer noch Amigos del Sol mit Pascal und mir, Melvin. Jetzt habe ich doch gerade fast deinen Namen vergessen, Pascal. Das ist ein bisschen peinlich.
1: Ich sitze hier gegenüber, wir arbeiten jetzt schon seit 2 Wochen zusammen und dann kommst du mir so.
0: Ja, irgendwie war mein Kopf gerade ganz leer, als ich so die Zeit dann gesagt habe und auf einmal war so, hey, jetzt habe ich den Namen vergessen. Naja, wie dem auch sei, das kann auch mal passieren, ich erkenne dich ja trotzdem noch, das ist das Gute, ne?
1: Ja,
0: dass ich auf einmal kurz Frühdemenz bekomme, das wäre nicht so gut. Ja, und wir haben natürlich noch eine wunderbare Geschichte, die mir heute über den Weg gelaufen ist, die ich erst nicht fassen konnte, aber sie ist leider wahr. Und wir kennen sie wahrscheinlich alle. Es sind die kleinen Plastikverpackungen, fast schon wie Quetschis, aber sie hatten früher alle einen Plastikstrohhalm. Doch seit kurzem, seit 2021, sind auch schon 5 Jahre, ist es jetzt mit einem Papierstrohhalm. Und wovon spreche ich natürlich? Von Capri Sun. Und den kennen wir definitiv alle. Wir haben sie alle schon mal getrunken in diversen Geschmäckern. Der eine mag vielleicht die Standardversion und wie auch immer. Naja, und zumindest hat sich das Unternehmen im 2024 überlegt, naja, sie wollen den Plastikstrohhalm wieder. Weil halt durch viele Rückmeldungen von halt eben Menschen, die eben Capri Sonne total gerne trinken, wäre das wohl eine richtig geile Idee. Und hatten halt auch selber das Vorhaben, dass man halt dafür, braucht man ja für bestimmte Vorhaben, macht man ja Petitionen, um das dann zum Beispiel bei der EU oder im Deutschen Bundestag einzureichen. Und da war das Ziel 1 Million Unterschriften. So, Pascal, und jetzt darfst du einmal raten, haben sie das bis heute geschafft?
1: Ja, ich sage, sie haben bestimmt mehr geschafft, sie haben bestimmt 2 Millionen geschafft, weil... Also da gibt es, von so vielen Leuten habe ich schon gehört, oh mein Gott, diese blöden Pappstrohhalme, das geht gar nicht, damit kann man nicht umgehen. Ich zähle mich selber auch dazu, weil ich habe da schon öfter damit gekämpft, diesen Pappstrohhalm überhaupt in die Öffnung reinzubekommen und dann knickt er ab, dann kommst du nicht mit rein und dann hast du keinen Spaß am Trinken, weil du erstmal den Strohhalm gar nicht reinbekommst.
0: Ja.
1: Und wie viele sind es dann? Also ich sage, es sind viele.
0: Ja, es sind leider doch nicht so viele. Deswegen war ich auch gestaunt. Es sind nämlich nur 170.000 Unterschriften zusammengekommen. Und da hat jetzt auch Capri Sun selber eingeräumt, das war wohl ein ganz schön großes Fail. Das ist wohl echt schief gelaufen. Und da sagt auch der Verwaltungsratschef von Capri Sun, Hans-Peter Wild, dass diese Petition schlecht gemacht war und vor allem falsch. Und weil es einfach nebenbei lief. Das Unternehmen hat halt einfach gehofft, sag mal so, auf den guten Willen von uns allen, dass wir irgendwie davon mitbekommen. Ich bin ehrlich, ich habe davon gar nichts gewusst.
1: Nee.
0: Es ist mir nie über den Weg gelaufen. Wahrscheinlich wäre ich direkt auf die Seite vom Unternehmen gegangen, dann bestimmt. Aber nicht auf Social Media, sei es nicht irgendwo in der Zeitung, irgendwo hier im Radio als Spot. Also man hat nichts davon mitbekommen.
1: Das kann ich auch überhaupt nicht nachvollziehen, weil man kann das ja so gut als Marketingstrategie auch nutzen. Es gibt ja so viele Unternehmen, die auf Social Media Werbung machen mit ganz komischen Themen auch. Und jetzt könnte man sagen, zum Beispiel, weiß nicht, die hätten einfach machen können, wir holen den Plastikstrohhalm zurück, unterschreibt dafür und wir sorgen dafür. Aber sie haben ja nichts gemacht. Das ist so, weiß nicht, die dachten sich einfach, ja, ich guck nachmittags ja einfach mal auf der Capri Sun Hauptseite, aber ich wusste gar nicht, dass die überhaupt eine Webseite haben.
0: Nee, das wusste ich eben bis heute auch nicht. Und ja, und vor allem, das Unternehmen hat ja auch eigentlich berechtigte Kritik und die besteht halt darin, dass man eben auch sagt, ey, wäre das halt ein Plastikstrohhalm, dann könnte man das ganze Ding, die Capri Sun, einfach viel, viel besser recyceln, weil halt eben beides Plastik ist. Man muss sie nicht nur trennen. Leute kommen ja auch auf lustige Ideen, was sie dann mit diesen Papierströmen anstellen, ob sie die komplett reinstopfen und wie auch immer, ihr kennt alle das Problem. Und vor allem ist jetzt auch halt die Kritik, die ja eben war, ne, das hast du ja schon angesprochen, Pascal, es funktioniert halt nicht wirklich und vor allem, was auch einfach der große Kritikpunkt ist und den kann ich auch nur unterschreiben, deswegen kaufe ich sowas tatsächlich auch nicht mehr, ist halt, es schmeckt halt nach Papier, wenn man aus, also dann mit diesem Papierstrohhalm einfach dann die Capri Sun schlürft.
1: Ja.
0: Und das hat, aber das ist auch eben auch die Kritik an Capri Sun, die haben sie bis heute auch nicht erfüllt, die haben den halt auch noch nicht überarbeitet, ne, sie haben es einfach so gelassen und wollten sich jetzt auch eben im Kontext dieser Sache nicht dazu äußern. Ja, ist eigentlich schade. Also ich finde eigentlich diese Idee dieser Petition war eigentlich richtig gut. Sie wurde nur wahrscheinlich sehr schlecht umgesetzt.
1: Ja, also da hätte man wirklich sehr viel rausholen können. Und jetzt, wo du gerade nochmal über das Thema redest, kann ich mich noch ganz zum Anfang an erinnern, wo das ja bekannt geworden ist, dass halt es das jetzt auf einmal nur einen Pappstrohhalm gibt. Und da gab es auch sehr viel auf Social Media. Und ich weiß, da habe ich auch einige gesehen, die hatten wirklich so eine 500er Packung Strohhalme sich irgendwann auf Lager geholt. Also halt wie so an so einer Rolle. Die sind vermutlich auch inzwischen schon aufgebraucht, aber vielleicht kann uns ja mal irgendjemand erzählen, wo man vielleicht noch so 500 Strohhalme bestellen kann. Das wäre super.
0: Ja, und ihr wisst auch, wo ihr uns erreichen könnt. Und vor allem auf, zum einen auf Facebook, auf Mixradio Gran Canaria New Generation. Falls ihr natürlich da diverse Quellen habt, dann schickt uns das doch einfach mal. Dann können wir demnächst auch wieder aus dem Plastikstrohhalm schlürfen. Ja, und passend dazu machen wir jetzt aber erstmal weiter mit Musik, falls ihr jetzt nämlich auf die Suche geht, weil vielleicht habt ihr noch welche zu Hause, nochmal eine Packung. Und hier kommt erstmal Harry Styles mit Dance No More.

Ja, und da bin ich auch schon wieder. Es ist 13.26 Uhr, heißt in 4 Minuten kommen auch die Lokalnachrichten. Und um die Zeit natürlich perfekt zu überbrücken, stelle ich euch erst einmal kurz die Themen vor, damit ihr auch wirklich Bock habt, euch mal darüber zu informieren, was denn eigentlich gerade so hier auf der Insel los ist. Und da geht es unter anderem darum, dass die Kanarenbewohner hier vor allem besonders stark auf familiäre Hilfe angewiesen sind, dass die Organisation Darias der Regionalregierung, beziehungsweise die Bürgermeisterin Darias der Regionalregierung vor allem Untätigkeit bei der Mietpreisbegrenzung vorwirft. Zum anderen soll das Bahnprojekt hier auf Gran Canaria die Neugestaltung von San Cristobal ermöglichen. Und der Musiker, der noch recht unbekannt ist, Quevedo, hat seine Fans beim letzten Bad Bunny-Konzert in Madrid überrascht, weil er dort nämlich auch auftreten durfte und übrigens auch von hier von den Kanarischen Inseln stammt. Und bis dahin machen wir erstmal noch weiter mit guter Musik.

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1: Es ist 13.30 Uhr und wir haben den 16.06. Kanarenbewohner sind besonders stark auf familiäre Hilfe angewiesen. Die Menschen auf den Kanarischen Inseln sind stärker als in jeder anderen Region Spaniens auf die finanzielle Unterstützung ihrer Familien angewiesen. Grund dafür sind die in den vergangenen Jahren deutlich gestiegenen Lebenshaltungskosten. Nach aktuellen Daten sind 20,4% der Haushalte auf Hilfe aus ihrem engsten Umfeld angewiesen, um ihren Alltag bewältigen zu können. Gleichzeitig zwingen die hohen Mietpreise mehr als 40% der Inselbewohner dazu, ihre Stadt zu verlassen oder in kleinere Wohnungen umzuziehen.
2: Darias wirft Regionalregierung Untätigkeit bei Mietpreisbegrenzung vor. Die Bürgermeisterin von Las Palmas de Gran Canaria, Carolina Darias, hat ihre Kritik an der kanarischen Regionalregierung wegen der ausbleibenden Bearbeitung des Antrags auf Ausweisung der Stadt als angespannten Wohnungsmarkt verschärft. Eine solche Einstufung würde die Möglichkeit eröffnen, Mietpreise zu begrenzen und den Zugang zu Wohnraum zu erleichtern. Nach Angaben der Stadtverwaltung bemüht sich das Rathaus bereits seit 2024 darum, dass die Regionalregierung den Antrag entsprechend den Vorgaben des Wohnungsraumgesetzes bearbeitet. Die Bürgermeisterin wirft der Regierung vor, die Möglichkeit einer Entlastung für betroffene Familien nicht ernsthaft in Betracht zu ziehen.
1: Bahnprojekt zur Neugestaltung von San Cristobal ermöglichen. Die geplante Bahnstrecke auf Gran Canaria könnte weit über den Ausbau des öffentlichen Nahverkehrs hinausgehen. Nach den aktuellen Planungen soll die teilweise unterirdische Führung der Trasse in San Cristobal mit einer umfassenden Umgestaltung des Küstenviertels verbunden werden. Durch die Untertunnelung würden an der Oberfläche neue Flächen entstehen, die für öffentliche Räume, eine bessere Anbindung an die Küste und weitere städtebauliche Maßnahmen genutzt werden könnten. Das Projekt soll die Auswirkungen der Bahn auf das Viertel verringern und gleichzeitig die langfristige Entwicklung sowie die Lebensqualität in San Cristobal verbessern.
2: Quevedo überrascht Fans beim letzten Bad Bunny-Konzert in Madrid. Der kanarische Sänger Quevedo hat am Montagabend für einen der Höhepunkte des letzten Madrid-Konzerts von Bad Bunny gesorgt. Vor zehntausenden Zuschauern betrat er überraschend die Bühne und performte gemeinsam mit dem puerto-ricanischen Superstar den Song Columbia. Anschließend präsentierte Quevedo mehrere seiner großen Hits, darunter Wanda, Skandik und Quédate, die im Publikum begeistert mitgesungen wurden. Sein Auftritt wurde zu einem der meist umjubelten Momente der gesamten Konzertreihe von Bad Bunny in der spanischen Hauptstadt. Das waren die Lokalnachrichten hier bei Mix Radio Gran Canaria. Wie immer auch noch einmal zum Nachlesen auf unserer Internetseite www.mixradio.eu unter dem Reiter Lokalnachrichten.

0: One Direction mit Best Song Ever. Hier um 13.36 Uhr bei Mix Radio Gran Canaria. Und jetzt reden wir über Fußball. Ein katastrophales Spanien startet mit einem traurigen, torlosen Unentschieden gegen Kap Verde in die WM. Das schreibt die spanische Zeitung El Mundo und damit sind sie auch nicht die einzigen. Denn nach dem Unentschieden gestern Abend wurde Spanien von seiner eigenen Presse regelrecht zerlegt. Andere Zeitungen schreiben zum Beispiel: enttäuschender Start für Spanien, das sich gegen Kap Verde nicht durchsetzen konnte. Das war die Mundo Deportivo. Und die Marca schreibt: ein Desaster zum Auftakt, die spanische Nationalmannschaft nicht wieder zu erkennen. Ohne Fußball, Ideen und Mittel ist nicht in der Lage, gegen Kap Verde zu gewinnen. Ja, und warum werden die denn jetzt eigentlich so fertig gemacht? Melvin, hast du da eine Idee? Warum ist die spanische Presse so sauer? Kann doch mal passieren, oder?
1: Naja, also ich glaube mal, Spanien war ja auch schon relativ hoch gehandelt. Also ich selber ja auch, glaube ich, schon gesagt zwischendurch mal in der Redaktion, dass einfach, ich glaube, dass Spanien ja die Chance hat, wirklich Weltmeister zu werden, weil die ja auch extrem gut waren, ne? Die sind Europameister und
0: genau,
1: sind einfach ein Fußballland.
0: Du hast es gesagt, die sind 2024 nämlich erst Europameister geworden und Kap Verde, die sind das erste Mal bei einer WM dabei.
1: Uff, das ja, ist hart.
0: Jetzt kann man den Frust vielleicht auch ein bisschen nachvollziehen, denn wieder sind es die kleinen Länder, die den großen Sportnationen wieder einen ordentlichen Seitenhieb verpassen, denn die Mannschaft von den Inseln im Atlantik war bei der Qualifikation das zweitkleinste Land bezüglich der Einwohnerzahl, das sich jemals für eine WM qualifizieren konnte. Das war sie aber auch nur kurz, denn nur einen Monat später wurde dann Curaçao qualifiziert und Kap Verde ist dann auf den dritten Platz gerutscht. Ja, und an Curaçao können wir uns, denke ich, auch noch alle erinnern. Am Sonntag haben die ja gegen Deutschland gespielt und haben tatsächlich auch unerwarteterweise ein Tor geschossen. Trotz des 7:1 ein Mega-Erfolg für Curaçao, weil ein Tor gegen die Deutschen zu schießen, erste Klasse. Aber jetzt lass uns doch mal in den Spielbericht schauen, warum denn, was denn da überhaupt schiefgegangen ist. Weil vor dem Anpfiff galt Spanien ja noch als klarer Favorit und bestimmte die Partie mit viel Ballbesitz und kontrolliertem Kombinationsspiel. Kap Verde verteidigte jedoch diszipliniert und ließ den Spaniern nur wenig gefährliche Räume. Trotz einiger guter Chancen gelang es Spanien nicht, die kompakte Abwehr der WM-Debütanten zu überwinden. Auch nach der Pause blieb das Bild ähnlich. Spanien drängte auf den Führungstreffer, während Kap Verde leidenschaftlich verteidigte und auf Konter setzte. In der Schlussphase erhöhte Spanien noch einmal den Druck, fand aber weiterhin keinen guten Weg zum Tor, so blieb es beim 0:0. Für Kap Verde fühlte sich der Punktgewinn gegen den Turnierfavoriten wie ein Sieg an und sorgte für großen Jubel nach dem Abschlusspfiff. Und ja, damit ist dann tatsächlich dem afrikanischen Inselstaat Kap Verde eine der größten Sensationen in der WM-Geschichte passiert oder auch gelungen. Und der 40-jährige Torwart Vucina versorgte mit dem Auftritt für die Ewigkeit für eine gigantische spanische Blamage. Und auch die Spieler sind aufgeregt und haben ein Gefühlschaos vom Feinsten. Jamiro Monteiro sagte zum Beispiel: es ist noch verrückter als unsere WM-Qualifikation, es ist verrückt. Wir hoffen, dass wir so etwas noch einmal schaffen und viele Leute glücklich machen. Sie haben ja schon viele glücklich gemacht, aber es gab auch einen, der war sehr, sehr unglücklich bei diesem Spiel. Kannst du dir auch vorstellen, warum? Da gab es eine einzige Person, die auf jeden Fall sehr unglücklich war.
1: Keine Ahnung, ich wüsste es nicht. Also wenn vielleicht noch der Trainer der Mannschaft, aber...
0: Hast du schon mal was von Sportwetten gehört?
1: Ja.
0: Kannst du dir vorstellen, wie viel jemand auf den Gewinn von Spaniens gesetzt hat?
1: Zu viel Geld wahrscheinlich.
0: Gib mir mal eine Zahl. Wirf mal einen Raum rein.
1: Also ich habe gestern überlegt, 20 Euro zu wetten. Vielleicht war es jemand mit 200.000 Euro vielleicht.
0: 1 Million.
1: Oh, das ist jemand hart.
0: Hat eine Million, also das wurde wirklich auch bestätigt von einem Wettbüro. Jemand hat 1 Million Euro auf den Sieg von Spaniens gesetzt. Und hätten die gewonnen, hätte er 86.000 Dollar gewonnen. Und jetzt hat er 1 Million Euro auf gut Deutsch gesagt in den Ofen geschossen.
1: Oh Mann, ist das hart.
0: Da würde ich ja mal sagen, adios für die 1 Million Euro. Und wir hören jetzt auch den Song Adios von Selena Gomez.

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0: 13.46 Uhr hier bei Mixradio Gran Canaria und die Welt singt Deutsch. Ja, nämlich der Song, den ihr gerade gehört habt, der ist innerhalb kürzester Zeit viral gegangen. Über 4 Millionen Klicks allein auf Instagram und damit ist Blumengarten und den anderen Künstlern etwas gelungen, wovon viele deutsche Künstler nur träumen können. Denn gerade vor 3 Wochen wurde der Song erst veröffentlicht und jetzt taucht er schon in den Charts und in den Feeds vieler englischsprachiger Länder auf. Und wie kann das passieren, ist jetzt wieder die Frage. Und die Antwort ist klar, der Social-Media-Algorithmus hat mal wieder ganze Arbeit geleistet. Und ein Meme hat dabei besonders geholfen. Ein unbekannter Creator hat nämlich Szenen aus der amerikanischen Cartoon-Serie The Cleveland Show genommen und daraus ein Meme gebaut. In der Originalszene nimmt Cleveland Junior auf einer Party einem Musiker die Gitarre ab und beginnt selbst zu spielen. Im Original singt er dann einen spanischen Song, im Meme allerdings singt er plötzlich Du bist gut genug. Und genau das hat das Internet komplett mitgenommen. Vor allem in den USA feiern die Leute den Song. Viele nennen ihn sogar schon oder bezeichnen ihn als den Sommerhit 2026. Und dabei können viele von denen nicht einmal den Titel verstehen. Und deshalb hat der Sänger bereits bei amerikanischen Creators in Interviews selbst aufgeklärt, was Du bist gut genug eigentlich auf Englisch übersetzt heißt. Ja, und jetzt gibt es dann auch schon gleich eine neue Challenge. Was könnte die Challenge sein, Melvin?
1: Ich würde mal vermuten, dass die Challenge ist, dass irgendwie alle möglichen Leute diesen Song singen, um vielleicht besser zu sein. Ich weiß es nicht.
0: Einfacher. Überhaupt erstmal das Wort oder diese paar Wörter, du bist gut genug, auszusprechen, weil das ist eine ganz schöne Challenge, nämlich deutsche Sprache für englisch sprechende Menschen. Hast du eine Idee, wie die das aussprechen würden?
1: Nein, aber ich weiß, dass von vielen immer gesagt wird, dass Deutsch eine mit der schwersten Sprache ist, weil wir so harsch sprechen und da nicht so viel so die Melodie oder so drin ist.
0: Genau, also viele versuchen das auszusprechen, ja, da gibt es teils wirklich die wildesten Ergebnisse, aber der Klassiker ist Dubi Sku Ganu.
1: Dubi Sku Ganu.
0: Das ist ja schon geil. Und darauf springen dann sogar Marken.

0: Marken an, wie zum Beispiel KFC Niederlande, hat das Meme schon in ihr Marketing eingebaut und vermutlich mit KI den Spruch Dubi Skuganu auf ihre Fastfood-Verpackungen drauf kreiert. Und damit sind die natürlich total viral gegangen. Aber ich glaube, die Künstler können sich da nicht beschweren. Blumgarten und Kitschkrieg und auch Sharon David für die absolute Marketing-Gewinn mal wieder. Und ja, wir freuen uns für sie und werden das Meme, glaube ich, in nächster Zeit noch öfter hören.
1: Definitiv. Und mal gucken, vielleicht gehen sie ja noch viral in den Billboard-Charts in den USA. Das wäre natürlich der krasseste Erfolg, den du haben könntest mit einem deutschen Song, ne? Also, das wäre schon ein bisschen Musikgeschichte, ne? Und wir machen jetzt erstmal weiter mit Musik. Und jetzt kommt Camillo mit Millones.

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4: Im Studio ist Michael Miem. Die Europäische Union hat offiziell die Beitrittsverhandlungen mit der Ukraine aufgenommen. Vertreter der EU und der Ukraine eröffneten dazu die ersten Gespräche über zentrale Politikbereiche. Die EU betonte, dass die Zukunft des Landes in der Europäischen Union liege. Mit dem Verhandlungsstart beginnt ein langfristiger Prozess, in dem die Ukraine zahlreiche politische, rechtliche und wirtschaftliche Voraussetzungen für einen Beitritt erfüllen muss. Im Verfahren gegen mutmaßliche Unterstützer der Hamas gehen deutsche Ermittler von konkreten Anschlagsplänen in Europa aus. Nach Angaben von Generalbundesanwalt Rommel wurde bei einem Beschuldigten ein vorbereitetes Bekennervideo gefunden. Die Bundesanwaltschaft hat seit dem vergangenen Jahr mehrere mutmaßliche Hamas-Anhänger festnehmen lassen. Ihnen wird vorgeworfen, an der Beschaffung, dem Transport und der Lagerung von Waffen und Munition beteiligt gewesen zu sein. Die Ermittlungen zu möglichen Anschlagszielen dauern an. Nach jahrelangen Verhandlungen haben sich EU-Staaten und Europaparlament auf Änderungen bei den Fluggastrechten verständigt. Die bisherigen Entschädigungsansprüche bei Verspätungen bleiben bestehen.
5: Unter bestimmten Voraussetzungen haben Reisende weiterhin ab 3 Stunden Verspätung Anspruch auf Ausgleichszahlungen. Künftig sollen Flugpreise standardmäßig inklusive Handgepäck angezeigt werden. Außerdem sollen Kinder kostenlos neben ihren Eltern sitzen können. Und Fluggesellschaften müssen Passagiere schneller über ihre Rechte informieren. Die neuen Regeln gelten für Flüge von EU Airlines sowie für Abflüge aus der Europäischen Union.
4: Die Verbraucherzentrale Baden-Württemberg warnt vor einer Betrugsmasche mit einer täuschend echt wirkenden Internetseite. Betrüger rufen demnach im Namen der Verbraucherzentralen an und verweisen auf die Webseite, die dem Original stark ähnelt. Dort sollen Nutzer dann persönliche Daten wie Namen, Telefonnummern, E-Mail-Adressen oder Bankverbindungen eingeben. Die Verbraucherschützer raten zur Vorsicht und empfehlen, persönliche Angaben nur auf offiziellen Internetseiten zu machen und verdächtige Anrufe kritisch zu hinterfragen. Soweit der Blick auf die aktuellen Meldungen aus der Nachrichtenredaktion.
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0: Es ist 14.01 Uhr hier auf Gran Canaria und ihr könnt uns rund um die Welt hören auf unserem Webplayer auf www.mixradio.eu und natürlich hier auf der Insel auf 101.1 und 104.8. Und mein Name ist Melvin und hallo zur zweiten Stunde von Amigos del Sol.
1: Ja, und dir gegenüber sitzt der Pascal. Ihr hört, genau, Amigos del Sol, das war mein Satz, der wurde geklaut. Aber es freut mich, liebe Freunde der Sonne, dass ihr eingeschaltet habt. Wir bringen wie heute, wie immer, wieder ordentlich Stimme in dieser Woche in den Nachmittag rein. Hatten schon ein paar schöne Themen heute dabei. Fußball war natürlich wieder ein großes Thema. Die Spanier, ein Unentschieden gegen Kap Verde. Erfolg für Kap Verde, für die Spanier leider überhaupt nicht. Sonst haben wir noch ein paar Themen bei gehabt über die Royals. Und in der nächsten Stunde geht es auch gleich wieder royal weiter.
0: Ja, und vor allem kommt wieder der Rundum-Wetterblick, damit ihr auch alle wirklich gut informiert seid und auch wisst, ob ihr vielleicht nicht doch mal statt Regenschirm die Sonnenbrille mit einpacken müsst.

0: 14.09 Uhr hier bei Mix Radio Gran Canaria. Und Melvin hat das Handy in der Hand und hat, glaube ich, eine ganz interessante neue Nachricht oder auch Entwicklung für uns, ne?
1: Ja, und eigentlich ist die Geschichte gar nicht so neu, sondern sie ist irgendwie auch schon ganz alt, kommt aus Zeiten, da wurde die Eisenbahn gerade als Verkehrsmittel so richtig erkannt und hat auf einmal die Massen begeistert. Denn es gab vor ganz langer Zeit mal vom Osmanischen Reich aus, also von Istanbul aus der Türkei, eine Bahnverbindung ins heute saudi-arabische Medina. Und das ist auch eine Stätte, die auch wichtig ist ja für alle Muslimen, ne? Hat auch einen heiligen Ort. Und nach dem Zerfall des Reiches wurde diese Strecke halt aufgegeben. So, und warum ist das jetzt wichtig, fragt ihr euch. Ja, der erzählt hier im Geschichtswissen und ist ja vielleicht gar nicht so wichtig. Ja, aber die Türkei hat heute vorgeschlagen, oder vor ein, zwei Tagen, ist sie mit der Idee um die Ecke gekommen, naja, man könnte diese Strecke für relativ wenig Geld, weil unterbauen, alles ist noch da, tatsächlich wieder neu aufbauen, um zum Beispiel, ne, aufgrund der doch ein paar Krisen in den letzten Jahren, auch im Nahen Osten, sei es nur, wenn auf einmal ein Schiff im, ich habe gerade den Namen vergessen, vom Kanal, der in Ägypten langfließt.
0: Evergreen, meinst du den?
1: Ja, Evergreen, ne, wo dieses Schiff auf einmal schräg stand. Naja, man könnte ja auch einfach mal Güter über den Landweg transportieren mit der Eisenbahn und aber auch den Personenverkehr möglich machen. Und das lässt einen doch an eine Geschichte erinnern, oder Pascal?
0: Ja, nämlich an den Orient Express, oder? Also ich muss sagen, wenn man Luxus auf Schienen hört, dann denkt man nur an den Orient Express. 1883 ist ja die Verbindung gestartet. Zwischen Paris und Istanbul ist er gefahren und bis heute immer noch bekannt als einer der luxuriösesten Zugreisen überhaupt. Also die Waggons sind immer noch im Stil der 1920er, 1930er Jahre, aber da gibt es Vollservice wie im Fünf-Sterne-Hotel. Und sowas soll es ja dann jetzt auch geben mit dem Namen Dream of the Desert, right?
1: Richtig. Und das ist halt ja schon krass, ne? Dann könnte man auf einmal von Berlin bis nach Jordanien fahren oder auch noch weiter nach Saudi-Arabien und vielleicht auch später, so ist auch die Idee, sogar bis nach Dubai oder auch nach andere Länder auf der arabischen Halbinsel, was natürlich krass ist, ne? Sonst fliegt man jetzt mit dem Flugzeug hin und dann kann man das einfach mit dem Zug machen. Klar, es ist natürlich echt noch viel Zukunftsmusik.
0: Und vielleicht auch dann eine kostspielige Nummer.
1: Naja, laut der Türkei soll das wohl nur 100 Millionen Euro kosten, weil bestimmte Strecken gibt es ja, die sind halt nur durch den Bürgerkrieg in Syrien oder auch andere Konflikte leider zerstört worden, aber die Schienen liegen teilweise sogar noch. Aber sie werden halt nicht mehr benutzt. Und das ist wiederum auch keine schlechte Sache, ne?
0: Also das ist mal eine gute Art von Recyceln.
1: Würde ich auch sagen. Und vor allem vielleicht auch die Möglichkeit der anderen Art und Weise, ne, sollte es nochmal Krisen auf dieser Welt geben, einfach Güter irgendwie anders zu bewegen. Klar, dann dauert halt vielleicht die Bestellung auf diversen Online-Plattformen ein bisschen länger.
0: Aber sie kommt überhaupt.
1: Aber sie kommt an. Und das ist doch das, was zählt, oder? Also was Besseres gibt es nicht, glaube ich. Ja, jetzt machen wir erstmal weiter mit Musik. Jetzt kommt nämlich Pitbull mit Timber.

0: Ja, und ob sich das erfüllt hat, über das Christina Stürmer gerade gesungen hat, das wissen wir nicht. Aber der Song ist auch schon 7 Jahre alt. Also schon ganz schön lange her, ne? Ja, und jetzt schauen wir erstmal zu euch rüber aufs europäische Festland, nach Deutschland, Österreich und der Schweiz. Und jetzt geht's erstmal ums Deutschlandwetter. Und in Deutschland ist es heute vor allem recht wolkig, im Süden teilweise heiter. Im Tagesverlauf wird es übrigens von West und Südwesten doch eher immer noch ein bisschen schauerartiger, fällt auch teilweise Regen. Es kann auch zwischendurch gewittern, also es wird doch echt ganz schön durchmischt bei euch. Und eben auch lokal steigt das Unwetterpotenzial. Oh, da kriege ich ein bisschen Gänsehaut. Und die Temperaturen liegen auch so eher von 16 bis 19 Grad im Norden bis so Mitte, Süden von 20 bis sogar 29 Grad. Also ihr merkt schon an diesen krassen doch Temperaturunterschieden, da ist eben das Risiko da, dass es doch echt mal doch mal ein bisschen gewittert. In der Nacht ist es vor allem eher doch gering bewölkt, aber auch teils wolkig. Und langsam ziehen doch die Schauergewitter ab und die Temperaturen gehen zurück von etwa 16 bis sogar auf teilweise 8 Grad. Und ihr kennt das Spiel, heute geht's nach Weimar ins schöne Thüringen. Und zum Nachmittag ist es vor allem bei euch leider sehr, sehr bedeckt. Die Sonne ist eigentlich fast nicht zu sehen, aber bei schönen Temperaturen, 21 Grad, da kann man sich wirklich nicht beschweren. Da braucht man vielleicht doch mal ein bisschen die Sonnenbrille oder zumindest hat man gute Laune. Und am Abend bleibt es bei euch auch eher unbeständig, sodass es kann immer mal wieder zu Regen kommen und die Temperaturen, sie sinken aber nicht so wahnsinnig doll, nur auf 17 bis 19 Grad. Kann noch mal draußen wie nochmal entspannt Abendbrot essen. Und in der Nacht ist es vor allem auch bewölkt, aber die Sterne sind vereinzelt schon zu sehen bei Tiefstemperaturen von nur 14 Grad.
1: Ja, also die Österreicher, die können die Sonnenbrille auf jeden Fall zu Hause lassen, denn heute ziehen noch einmal so dichtere Wolken auf von Westen her nach Österreich und dabei kann es dann auch vereinzelt Regenschauer geben. Aber wenn wir uns auf dem Weg in den Osten begeben, wird der Regen immer schwächer und so ganz im Osten bleibt es dann auch weitestgehend trocken. Die Höchstwerte liegen allerdings trotzdem zwischen 20 und 26 Grad. Und wir machen den Sprung nach Innsbruck. Dort ist es am Mittwoch leider stark bedeckt. Die Wolkendecke bleibt geschlossen bei einer Höchsttemperatur bis zu 22 Grad. Abends regnet es dann in Innsbruck und die Temperaturen liegen zwischen 17 und 20 Grad. In der Nacht sind die Teile des Himmels mit Wolken bedeckt bei Werten von 16 Grad. Ja, also in Österreich ist es auf jeden Fall fast weitestgehend stark bedeckt.
0: Ja, und wir schauen aber weiter ins zweite Alpenland, in die Schweiz. Und bei euch ist heute vor allem so, dass es doch im Norden noch echt ganz viele dichte Wolkenfelder gibt. Und lokal kann es auch bei euch zu Regen kommen. Gut, irgendwoher muss ja der Regen in Österreich auch herkommen. Und die Wolken gehören aber zu einer Warmfront, die sich so langsam vom Westen immer mehr aufbaut und dann euch ziemlich viel Hitze und warme Temperaturen bringt. Und so kann es echt passieren, dass zwischen Basel und Genf die Temperaturen heute bis über 30 Grad noch steigen oder zumindest die 30 Grad erreichen. Und auch sonst ist es bei euch echt warm mit bis zu 28 Grad. Also das ist schon wärmer als hier auf der Insel. Das ist schon beeindruckend. Und heute geht's doch eher in die Mitte der Schweiz, nach Thun. Und bei euch ist heute ein Großteil des Tages eigentlich wolkig, bei Werten von 14 bis 27 Grad. Also auch ganz schön Temperatursprünge hier heute. Und nachts stören euch auch nur einzelne Wolken. Sonst habt ihr klaren Himmel, könnt die Sterne beobachten. Und das bei Tiefstwerten von 17 Grad. Also da kann man sich nicht beschweren in der Schweiz. Da braucht man definitiv die Sonnenbrille. Und wir machen jetzt erstmal weiter mit Musik von Taylor Swift.

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1: Schutz der Sicherheit und der psychischen Gesundheit von Kindern vor den Risiken sozialer Medien. Unsere Pflicht, jetzt zu handeln. So ist das Arbeitspapier überschrieben, zu dem die Abgeordneten im EU-Parlament morgen debattieren wollen. Vom Parlamentssprecher heißt es im Vorfeld, das schließt Altersbeschränkungen und entschlossenere EU-Maßnahmen ein, um die Verantwortung der Online-Plattform zu erhöhen. Ein EU-Expertengremium sichtet zurzeit die bestehenden EU-Schutzmaßnahmen und entwickelt Empfehlungen für die Sicherheit von Kindern online. Für das UK hat Premier Keir Starmer angekündigt, dass Snapchat, TikTok, YouTube, Instagram, Facebook und X für unter 16-Jährige verboten werden sollen. Alle Eltern können es mit eigenen Augen sehen. Social Media macht Kinder unglücklich. Es macht es leichter für Mobber, sie zu belästigen und zu missbrauchen. Und es kann sogar ihrer mentalen Gesundheit schaden. Sie gefährlichen Inhalten aussetzen, denn das zieht die Aufmerksamkeit auf sich. Es ist gemacht, um süchtig zu machen. Es hält Kinder davon ab, Hausaufgaben zu machen, zu lesen, draußen mit Freunden zu spielen, zu angemessener Zeit ins Bett zu gehen. Das mag sich nach nicht viel anhören, aber das sind die Aktivitäten, die Kindern helfen, erwachsen zu werden.
2: Develop into an adult.
1: Als weltweit führend hat Keir Starmer auch Maßnahmen gegen Gaming- und Livestreaming-Plattformen angekündigt. Wo momentan Fremde jedes Kind kontaktieren können, ungeprüft. Gibt es in der Offline-Welt eine Situation, in der Sie Ihr Kind sich mit einem Fremden zusammentun lassen würden? Einem Erwachsenen, über den Sie nichts wissen?
2: Nein.
1: Das Social-Media-Verbot für unter 16-Jährige im Vereinigten Königreich soll im Frühjahr 2027 kommen.

0: Das war Bryan Adams mit Summer of 69. Ja, und wir haben es 14.36 Uhr und jetzt schauen wir mal hier auf die Insel, auf Gran Canaria. Besser gesagt nach San Agustin, das ist hier eigentlich ja direkt um die Ecke. Ja, und wie sieht es denn da eigentlich aus? Ja, da ist der Himmel auch wolkenfrei und die Temperaturen liegen heute noch so zwischen 20 bis 25 Grad. Und vor allem auch im späteren Tagesverlauf, so Richtung Abend, sind wir auch noch echt bei stabilen 22 bis 24 Grad. Und das Wetter bleibt natürlich schön. Und ja, es erwarten auch uns dort keine Wolken. Und die Sterne sind auch zu sehen. Und das bei Tiefstemperaturen von 20 Grad. Also es wird nicht kalt. Man kann schön noch weiterhin in T-Shirt und Kurzhose durch die Gegend laufen. Ja.
1: Und baden kann man dann tatsächlich auch, weil die Wassertemperatur liegt bei angenehm 21 Grad. Also das kann man auf jeden Fall machen. Und aber noch schnell, bevor dann die Sonne um 20.58 Uhr untergeht. Aber da ist ja noch ein bisschen Zeit. Bis dahin, die Sonne geht dann wieder um 7 Uhr auf. Und die Ebbe kommt um 21.11 Uhr. Das Wasser läuft wieder rein um 3.23 Uhr. Und dann morgen um 9.19 Uhr gibt es dann die nächste Ebbe. Und wir haben wie immer auch wieder die Notfallapotheken dabei. Da haben wir in San Bartolomé de Tirajana die Doña Carolina Vieira Bossa in der Calle Venezuela 57 in El Tablero. Dann in Mogán, Frau Doña Rosa María Ramos Acosta in der Avenida de la Cornisa 22 Puerto Rico Mogán. In Santa Lucía de Tirajana die Doña María Eugenia Rijo López in der Avenida de Can Canarias 224 in Vecindario. Und wie immer haben alle Apotheken von heute 9 Uhr bis morgen früh um 9 Uhr auf. Und falls ihr nicht alles verstanden habt oder nochmal nachgucken wollt, könnt ihr das gerne auf unserer Webseite tun, www.mixradio.eu unter dem Reiter Services. Das war's mit dem kleinen Infoblog und wir machen weiter mit Musik mit Melody.

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0: I Just Mind von Bruno Mars lief gerade und I Just Mind end our show right here und ich denke, wir beenden unsere Show genau hier. Unsere 2 Stunden sind hier nämlich schon um mit mir, Pascal, und mit Melvin mir gegenüber. Wir hatten heute, denke ich mal, wieder eine schöne Show. Ich hoffe, es hat euch gefallen. Melvin, was denkst du, wie war heute dein Empfinden?
1: Ach, also Wetter ist gut, Stimmung ist gut. Ich freue mich jetzt auf den Nachmittag, zumindest auf den späten Nachmittag. Und ja, ihr könnt natürlich heute auch noch eine weitere Sendung hören. Das ist nämlich mit Micha, der Clubmix. Der ist von 18 bis 20 Uhr. Hört also gerne mit rein, dann ist der Micha nicht ganz alleine im Radio. Oder falls ihr noch irgendwie vielleicht lustige Sachen erlebt habt, schreibt uns doch einfach nochmal auf Facebook. Da heißen wir Mixradio New Generation. Und natürlich folgt uns auch gerne auf Instagram.

0: und dann werdet ihr Teil der Mixradio-Familie. Ja, und Pascal, du bist morgen sogar alleine, ne?
1: Ja, morgen Premiere. Morgen bin ich das erste Mal alleine bei Amigos del Sol von 13 bis 15 Uhr, weil du bist ja dann woanders. Du bist dann in der Frühschicht.
0: Ja, Bärbel hat mich geklaut, könnte man fast sagen.
1: Nein. Ja, so ziemlich.
0: Aber ich bin zumindest beim Radiofrühstück morgen früh mit Bärbel dabei. Das heißt, ein bisschen verändertes Setting. Aber naja, dann wird es halt mal spannend, ne? Soll ja nicht jeder Tag gleich bleiben. Ja, und jetzt machen wir erstmal weiter noch mit guter Musik und verabschieden uns in den Nachmittag, nämlich mit Maluma und Belé. Ciao, ciao.
1: Tschüss.

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4: Im Studio ist Michael Miem. Die Europäische Union hat offiziell die Beitrittsverhandlungen mit der Ukraine aufgenommen. Vertreter der EU und der Ukraine eröffneten dazu die ersten Gespräche über zentrale Politikbereiche. Die EU betonte, dass die Zukunft des Landes in der Europäischen Union liege. Mit dem Verhandlungsstart beginnt ein langfristiger Prozess, in dem die Ukraine zahlreiche politische, rechtliche und wirtschaftliche Voraussetzungen für einen Beitritt erfüllen muss. Im Verfahren gegen mutmaßliche Unterstützer der Hamas gehen deutsche Ermittler von konkreten Anschlagsplänen in Europa aus. Nach Angaben von Generalbundesanwalt Rommel wurde bei einem Beschuldigten ein vorbereitetes Bekennervideo gefunden. Die Bundesanwaltschaft hat seit dem vergangenen Jahr mehrere mutmaßliche Hamas-Anhänger festnehmen lassen. Ihnen wird vorgeworfen, an der Beschaffung, dem Transport und der Lagerung von Waffen und Munition beteiligt gewesen zu sein. Die Ermittlungen zu möglichen Anschlagszielen dauern an. Nach jahrelangen Verhandlungen haben sich EU-Staaten und Europaparlament auf Änderungen bei den Fluggastrechten verständigt. Die bisherigen Entschädigungsansprüche bei Verspätungen bleiben bestehen.
5: Unter bestimmten Voraussetzungen haben Reisende weiterhin ab 3 Stunden Verspätung Anspruch auf Ausgleichszahlungen. Künftig sollen Flugpreise standardmäßig inklusive Handgepäck angezeigt werden. Außerdem sollen Kinder kostenlos neben ihren Eltern sitzen können. Und Fluggesellschaften müssen Passagiere schneller über ihre Rechte informieren. Die neuen Regeln gelten für Flüge von EU Airlines sowie für Abflüge aus der Europäischen Union.
4: Die Verbraucherzentrale Baden-Württemberg warnt vor einer Betrugsmasche mit einer täuschend echt wirkenden Internetseite. Betrüger rufen demnach im Namen der Verbraucherzentralen an und verweisen auf die Webseite, die dem Original stark ähnelt. Dort sollen Nutzer dann persönliche Daten wie Namen, Telefonnummern, E-Mail-Adressen oder Bankverbindungen eingeben. Die Verbraucherschützer raten zur Vorsicht und empfehlen, persönliche Angaben nur auf offiziellen Internetseiten zu machen und verdächtige Anrufe kritisch zu hinterfragen. Soweit der Blick auf die aktuellen Meldungen aus der Nachrichtenredaktion.
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1: Schutz der Sicherheit und der psychischen Gesundheit von Kindern vor den Risiken sozialer Medien. Unsere Pflicht, jetzt zu handeln. So ist das Arbeitspapier überschrieben, zu dem die Abgeordneten im EU-Parlament morgen debattieren wollen. Vom Parlamentssprecher heißt es im Vorfeld, das schließt Altersbeschränkungen und entschlossenere EU-Maßnahmen ein, um die Verantwortung der Online-Plattform zu erhöhen. Ein EU-Expertengremium sichtet zurzeit die bestehenden EU-Schutzmaßnahmen und entwickelt Empfehlungen für die Sicherheit von Kindern online. Für das UK hat Premier Keir Starmer angekündigt, dass Snapchat, TikTok, YouTube, Instagram, Facebook und X für unter 16-Jährige verboten werden sollen. Alle Eltern können es mit eigenen Augen sehen. Social Media macht Kinder unglücklich. Es macht es leichter für Mobber, sie zu belästigen und zu missbrauchen. Und es kann sogar ihrer mentalen Gesundheit schaden. Sie gefährlichen Inhalten aussetzen, denn das zieht die Aufmerksamkeit auf sich. Es ist gemacht, um süchtig zu machen. Es hält Kinder davon ab, Hausaufgaben zu machen, zu lesen, draußen mit Freunden zu spielen, zu angemessener Zeit ins Bett zu gehen. Das mag sich nach nicht viel anhören, aber das sind die Aktivitäten, die Kindern helfen, erwachsen zu werden.
2: Develop into an adult.
1: Als weltweit führend hat Keir Starmer auch Maßnahmen gegen Gaming- und Livestreaming-Plattformen angekündigt. Wo momentan Fremde jedes Kind kontaktieren können, ungeprüft. Gibt es in der Offline-Welt eine Situation, in der Sie Ihr Kind sich mit einem Fremden zusammentun lassen würden? Einem Erwachsenen, über den Sie nichts wissen?
2: Nein.
1: Das Social-Media-Verbot für unter 16-Jährige im Vereinigten Königreich soll im Frühjahr 2027 kommen.

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4: Im Studio ist Michael Miem. Die Europäische Union hat offiziell die Beitrittsverhandlungen mit der Ukraine aufgenommen. Vertreter der EU und der Ukraine eröffneten dazu die ersten Gespräche über zentrale Politikbereiche. Die EU betonte, dass die Zukunft des Landes in der Europäischen Union liege. Mit dem Verhandlungsstart beginnt ein langfristiger Prozess, in dem die Ukraine zahlreiche politische, rechtliche und wirtschaftliche Voraussetzungen für einen Beitritt erfüllen muss. Im Verfahren gegen mutmaßliche Unterstützer der Hamas gehen deutsche Ermittler von konkreten Anschlagsplänen in Europa aus. Nach Angaben von Generalbundesanwalt Rommel wurde bei einem Beschuldigten ein vorbereitetes Bekennervideo gefunden. Die Bundesanwaltschaft hat seit dem vergangenen Jahr mehrere mutmaßliche Hamas-Anhänger festnehmen lassen. Ihnen wird vorgeworfen, an der Beschaffung, dem Transport und der Lagerung von Waffen und Munition beteiligt gewesen zu sein. Die Ermittlungen zu möglichen Anschlagszielen dauern an. Nach jahrelangen Verhandlungen haben sich EU-Staaten und Europaparlament auf Änderungen bei den Fluggastrechten verständigt. Die bisherigen Entschädigungsansprüche bei Verspätungen bleiben bestehen.
5: Unter bestimmten Voraussetzungen haben Reisende weiterhin ab 3 Stunden Verspätung Anspruch auf Ausgleichszahlungen. Künftig sollen Flugpreise standardmäßig inklusive Handgepäck angezeigt werden. Außerdem sollen Kinder kostenlos neben ihren Eltern sitzen können. Und Fluggesellschaften müssen Passagiere schneller über ihre Rechte informieren. Die neuen Regeln gelten für Flüge von EU Airlines sowie für Abflüge aus der Europäischen Union.
4: Die Verbraucherzentrale Baden-Württemberg warnt vor einer Betrugsmasche mit einer täuschend echt wirkenden Internetseite. Betrüger rufen demnach im Namen der Verbraucherzentralen an und verweisen auf die Webseite, die dem Original stark ähnelt. Dort sollen Nutzer dann persönliche Daten wie Namen, Telefonnummern, E-Mail-Adressen oder Bankverbindungen eingeben. Die Verbraucherschützer raten zur Vorsicht und empfehlen, persönliche Angaben nur auf offiziellen Internetseiten zu machen und verdächtige Anrufe kritisch zu hinterfragen. Soweit der Blick auf die aktuellen Meldungen aus der Nachrichtenredaktion.
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So, ihr Lieben, ein schöner Song. Wir haben es genau 18 Uhr. Hier ist Mixradio Gran Canaria und der Mixlur Micha. Schön, dass ihr dabei seid. Heute am Dienstag an einem fantastischen sonnigen Tag. Richtiges, tolles, schönes, warmes Kanarenwetter. So soll es sein. Ja, was machen wir heute Abend? Natürlich viel, viel Musik, ganz klar. Ich werde mich gleich mal wieder auf die Medien stürzen, um mal zu gucken, ob es was Interessantes zu berichten gibt. Und natürlich um 19.30 Uhr lese ich dann unsere Lokalnews dann vor. Ich würde sagen, wir starten durch hier. Eigentlich hätte ich diesen Anfang auch nehmen können als Intro. Da kann man gut drauf sprechen. Aber das haben wir ja gemacht jetzt. Für euch der Micha am Mikrofon. Let's go.

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Was für ein schöner Titel, muss man ganz ehrlich sagen. Finde ich richtig klasse. Ja, Patty Austin, James Ingram, Baby Come To Me. Wettertechnisch kann ich euch nur sagen, es bleibt so die ganze Woche richtig tolles Sommerwetter. So soll es ja auch auf jeden Fall sein. Mit Temperaturen um 28 Grad dann die ganze Woche. Ihr habt richtig eingeschaltet hier. Mix über Micha, Mix Radio Gran Canaria. Eines meiner Lieblingstitel hier. Da kriege ich selber auch wieder Bock auf Disco. Hier ist Kangs und Boys Getaway.

0: Tanga Ranga, ja, das war der Nummer 1 Titel beim ESC. Der hatte gewonnen. So, ihr Lieben, Michael Jackson kann ich euch nur empfehlen, den Film. Wirklich gut, ich habe ihn gesehen, live im Kino, richtig klasse gemacht, der ganze Michael Jackson Film. Und Michael Jackson war, ist der King of Pop und jetzt wieder ganz aktuell. Ich habe hier einen geilen Mix gefunden, nämlich Michael Jackson und Dua Lipa zusammen mit Billie Jean. Ich finde diese Mixe sowieso richtig klasse, wenn man überlegt, Billie Jean ist aus den 80ern und Dua Lipa zeitgemäß von jetzt hier 2023, 2024. Tolle, tolle Künstlerin, ja. Und das schön zusammengemixt, finde ich richtig klasse. Mixo mit Micha, Mix Radio Gran Canaria. Obwohl ich gucke, ich muss das danach spielen, weil das passt nicht, weil jetzt kommt nämlich gleich sowieso die Werbung. 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So, jetzt blinkt die Werbung auf und danach kommt Michael Jackson, Mix Radio, Gran Canaria, Mixo mit Micha.
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Und besser, ein Küsschen für euch. So, ihr Lieben. Endlich, ich kann sagen, nur endlich eine schöne Meldung hier. Es hat ja auch lange gedauert. Umweltführer zeigen den Besucher, wie man durch die Dünen von Maspalomas wandert. Bis zum 31. Dezember 2029 werden zwei Umweltbeauftragte täglich 12 Stunden im Einsatz sein, um die ordnungsgemäße Nutzung und den Erhalt der Dünen von Maspalomas zu gewährleisten. Dieses Naturschutzgebiet ist seit Jahren der unerbittliche Erosion durch Tausende von Besuchern ausgesetzt, die den Hinweisschildern dann missachten. Wie soll das geschehen? Durch die Lenkung der Wanderer und Spaziergänger in diesem besonderen Reservat. Dies ist das Ziel des Inselrats von Gran Canaria, der daher neben Durchsetzungsmaßnahmen wie Bußgeldern auch Aufklärungsarbeit durch einen technischen Beratungsdienst leistet, der von der regionalen öffentlichen Gesellschaft dann geplant und beauftragt wurde. Und das ist doch wirklich eine tolle Sache, vor allem, dass man den Leuten das dann auch gezielt erklärt, wieso, weshalb, warum. Finde ich gut. Und jeden Tag 12 Stunden, 2 Mann, das sollte wohl ausreichen. Mixum mit mich.

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1: Tja, das bleibt auf jeden Fall jetzt im Kopf hier mit der Wäscheklammer. So, ihr Lieben, es erwarten euch mal drei deutsche Titel. Einmal die perfekte Welle, aber nicht von Juli, sondern von Johannes Gerding, ja, aus Sing Mein Song. Danach haben wir was von Marianne Rosenberg, die begeistert uns ja schon Jahrzehnte. Bunter Planet und dann Sarah Connor, Heute ist alles gut. Drei Stücke in Deutsch.

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3: Im Studio ist Michael Miem. Die Europäische Union hat offiziell die Beitrittsverhandlungen mit der Ukraine aufgenommen. Vertreter der EU und der Ukraine eröffneten dazu die ersten Gespräche über zentrale Politikbereiche. Die EU betonte, dass die Zukunft des Landes in der Europäischen Union liege. Mit dem Verhandlungsstart beginnt ein langfristiger Prozess, in dem die Ukraine zahlreiche politische, rechtliche und wirtschaftliche Voraussetzungen für einen Beitritt erfüllen muss. Im Verfahren gegen mutmaßliche Unterstützer der Hamas gehen deutsche Ermittler von konkreten Anschlagsplänen in Europa aus. Nach Angaben von Generalbundesanwalt Rommel wurde bei einem Beschuldigten ein vorbereitetes Bekennervideo gefunden. Die Bundesanwaltschaft hat seit dem vergangenen Jahr mehrere mutmaßliche Hamas-Anhänger festnehmen lassen. Ihnen wird vorgeworfen, an der Beschaffung, dem Transport und der Lagerung von Waffen und Munition beteiligt gewesen zu sein. Die Ermittlungen zu möglichen Anschlagszielen dauern an. Nach jahrelangen Verhandlungen haben sich EU-Staaten und Europaparlament auf Änderungen bei den Fluggastrechten verständigt. Die bisherigen Entschädigungsansprüche bei Verspätungen bleiben bestehen.
4: Unter bestimmten Voraussetzungen haben Reisende weiterhin ab 3 Stunden Verspätung Anspruch auf Ausgleichszahlungen. Künftig sollen Flugpreise standardmäßig inklusive Handgepäck angezeigt werden. Außerdem sollen Kinder kostenlos neben ihren Eltern sitzen können. Und Fluggesellschaften müssen Passagiere schneller über ihre Rechte informieren. Die neuen Regeln gelten für Flüge von EU Airlines sowie für Abflüge aus der Europäischen Union.
3: Die Verbraucherzentrale Baden-Württemberg warnt vor einer Betrugsmasche mit einer täuschend echt wirkenden Internetseite. Betrüger rufen demnach im Namen der Verbraucherzentralen an und verweisen auf die Webseite, die dem Original stark ähnelt. Dort sollen Nutzer dann persönliche Daten wie Namen, Telefonnummern, E-Mail-Adressen oder Bankverbindungen eingeben. Die Verbraucherschützer raten zur Vorsicht und empfehlen, persönliche Angaben nur auf offiziellen Internetseiten zu machen und verdächtige Anrufe kritisch zu hinterfragen. Soweit der Blick auf die aktuellen Meldungen aus der Nachrichtenredaktion.
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5: Ja, liebe Hörer, ganz genau haben wir das jetzt gleich 19 Uhr. Schön, dass ihr dabei seid. Heute Abend dann am Dienstag. Und wir starten gleich rein in die zweite Stunde hier mit dem Mix und mit mich. Um 19.30 Uhr lese ich dann die lokalen News vor.
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5: Richtig, der Sommer ist auf jeden Fall hier. Und jetzt haben wir das ganz genau 19 Uhr.

0: Tja, richtig schöne Musik hier aus Italien, Pino de Angio. 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Nachrichten, die ich gleich um 19.30 Uhr vorlese, dann Veranstaltungen, Tipps, Services und so weiter und so fort, es lohnt sich wirklich mal, mixradio.eu auf die Seite zu gehen. So, es kommt ein bisschen Werbung, ihr Lieben, und dann noch drei Titel ungefähr und dann lese ich die Lokalnachrichten vor, okay? Mix Radio Gran Canaria, für euch der Micha am Mikrofon.
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1: Ja, liebe Hörer, jetzt kommen die Lokal-News und Kanarenbewohner sind stark betroffen, nämlich stark auf familiäre Hilfe angewiesen. Die Menschen auf den Kanarischen Inseln sind stärker als in jeder anderen Region Spaniens auf die finanzielle Unterstützung ihrer Familie angewiesen. Grund dafür sind die in den vergangenen Jahren deutlich gestiegenen Lebenshaltungskosten. Nach aktuellen Daten sind 20,4% der Haushalte auf Hilfe aus ihrem engsten Umfeld angewiesen, um ihren Alltag bewältigen zu können. Gleichzeitig zwingen die hohen Mietpreise mehr als 40% der Inselbewohner dazu, ihre Stadt zu verlassen oder in kleinere Wohnungen umzuziehen. Darias wirft Regionalregierung Untätigkeiten bei Mietpreisbegrenzung vor. Die Bürgermeisterin von Las Palmas de Gran Canaria, Carolina Darias, hat ihre Kritik an der kanarischen Regionalregierung wegen der ausbleibenden Bearbeitung des Antrags auf Ausweisung der Stadt als angespannter Wohnungsmarkt dann verschärft. Eine solche Einstufung würde die Möglichkeit eröffnen, Mietpreise zu begrenzen und den Zugang dann zu Wohnraum zu erleichtern. Bahnprojekt soll Neugestaltung von San Cristobal ermöglichen. Die geplante Bahnstrecke auf Gran Canaria könnte weit über den Ausbau des öffentlichen Nahverkehrs hinausgehen. Nach den aktuellen Planungen soll die teilweise unterirdische Führung der Trasse in San Cristobal mit einer umfassenden Umgestaltung des Küstenviertels dann verbunden werden. Durch die Untertunnelung würden an der Oberfläche neue Flächen entstehen, die für öffentliche Räume eine bessere Anbindung an die Küste und weitere städtebauliche Maßnahmen genutzt werden könnten. Das Projekt soll die Auswirkung der Bahn auf das Viertel verringern und gleichzeitig die langfristige Entwicklung sowie die Lebensqualität in San Cristobal verbessern. Quevedo überrascht Fans beim letzten Bad Bunny-Konzert in Madrid. Der kanarische Sänger Quevedo hat am Montagabend für einen der Höhepunkte des letzten Madrid-Konzerts von Bad Bunny gesorgt. Vor zehntausenden Zuschauern betrat er überraschend die Bühne und performte gemeinsam mit dem puerto-ricanischen Superstar den Song Columbia. Anschließend präsentierte Quevedo mehrere seiner größten Hits, darunter Wanda, Skendig und Quilate, die vom Publikum begeistert mitgesungen wurden. Sein Auftritt wurde zu einem der meist umjubeltsten Momente der gesamten Konzertreihe von Bad Bunny in der spanischen Hauptstadt. Ja, ihr Lieben, das waren jetzt die Lokal-News. Die könnt ihr auch alle nochmal nachlesen unter www.mixradio.eu. Tja, und ich habe natürlich einen Titel jetzt drin von Quevedo. Wer nicht weiß, wer das ist ein spanischer, kanarischer, das ist ganz wichtig, kanarischer Sänger, der mega erfolgreich ist, auch in den ganzen spanischen Charts hoch ist. Hier ist der Titel Galda, Galda bei uns um der Ecke, Quevedo.

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0: ein Bier bitte und Cerveza, por favor. So könnt ihr denn in die Bar gehen und sagen, un cerveza, por favor, und dann kriegt ihr ein kühles Blondes. So, ihr Lieben, mittlerweile gleich ganz genau 7:45, meine Sonnezeit geht jetzt so langsam vorbei. Ich hoffe, ihr habt ein bisschen die Zeit genießen können, hier die Musik. Habt eine ganz, ganz tolle Woche, noch einen schönen Abend. Genießt das tolle Wetter, das wir haben, ja. Der Sommer ist endlich da. Und schaut rum, schaut mal in die aktuellen Nachrichten überall und bei uns auf der Webseite mixradio.eu bei Veranstaltungen. Es ist im Sommer immer eine Menge los hier auf Gran Canaria. Ciao, ciao, bis nächste Woche. Passt auf euch, guten Abend dann. Und dann, bis dann. Ciao, ciao, euer Micha.
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4: Im Studio ist Michael Miem. Die Europäische Union hat offiziell die Beitrittsverhandlungen mit der Ukraine aufgenommen. Vertreter der EU und der Ukraine eröffneten dazu die ersten Gespräche über zentrale Politikbereiche. Die EU betonte, dass die Zukunft des Landes in der Europäischen Union liege. Mit dem Verhandlungsstart beginnt ein langfristiger Prozess, in dem die Ukraine zahlreiche politische, rechtliche und wirtschaftliche Voraussetzungen für einen Beitritt erfüllen muss. Im Verfahren gegen mutmaßliche Unterstützer der Hamas gehen deutsche Ermittler von konkreten Anschlagsplänen in Europa aus. Nach Angaben von Generalbundesanwalt Rommel wurde bei einem Beschuldigten ein vorbereitetes Bekennervideo gefunden. Die Bundesanwaltschaft hat seit dem vergangenen Jahr mehrere mutmaßliche Hamas-Anhänger festnehmen lassen. Ihnen wird vorgeworfen, an der Beschaffung, dem Transport und der Lagerung von Waffen und Munition beteiligt gewesen zu sein. Die Ermittlungen zu möglichen Anschlagszielen dauern an. Nach jahrelangen Verhandlungen haben sich EU-Staaten und Europaparlament auf Änderungen bei den Fluggastrechten verständigt. Die bisherigen Entschädigungsansprüche bei Verspätungen bleiben bestehen.
5: Unter bestimmten Voraussetzungen haben Reisende weiterhin ab 3 Stunden Verspätung Anspruch auf Ausgleichszahlungen. Künftig sollen Flugpreise standardmäßig inklusive Handgepäck angezeigt werden. Außerdem sollen Kinder kostenlos neben ihren Eltern sitzen können. Und Fluggesellschaften müssen Passagiere schneller über ihre Rechte informieren. Die neuen Regeln gelten für Flüge von EU Airlines sowie für Abflüge aus der Europäischen Union.
4: Die Verbraucherzentrale Baden-Württemberg warnt vor einer Betrugsmasche mit einer täuschend echt wirkenden Internetseite. Betrüger rufen demnach im Namen der Verbraucherzentralen an und verweisen auf die Webseite, die dem Original stark ähnelt. Dort sollen Nutzer dann persönliche Daten wie Namen, Telefonnummern, E-Mail-Adressen oder Bankverbindungen eingeben. Die Verbraucherschützer raten zur Vorsicht und empfehlen, persönliche Angaben nur auf offiziellen Internetseiten zu machen und verdächtige Anrufe kritisch zu hinterfragen. Soweit der Blick auf die aktuellen Meldungen aus der Nachrichtenredaktion.

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1: Schutz der Sicherheit und der psychischen Gesundheit von Kindern vor den Risiken sozialer Medien. Unsere Pflicht, jetzt zu handeln. So ist das Arbeitspapier überschrieben, zu dem die Abgeordneten im EU-Parlament morgen debattieren wollen. Vom Parlamentssprecher heißt es im Vorfeld, das schließt Altersbeschränkungen und entschlossenere EU-Maßnahmen ein, um die Verantwortung der Online-Plattform zu erhöhen. Ein EU-Expertengremium sichtet zurzeit die bestehenden EU-Schutzmaßnahmen und entwickelt Empfehlungen für die Sicherheit von Kindern online. Für das UK hat Premier Keir Starmer angekündigt, dass Snapchat, TikTok, YouTube, Instagram, Facebook und X für unter 16-Jährige verboten werden sollen. Alle Eltern können es mit eigenen Augen sehen. Social Media macht Kinder unglücklich. Es macht es leichter für Mobber, sie zu belästigen und zu missbrauchen. Und es kann sogar ihrer mentalen Gesundheit schaden. Sie gefährlichen Inhalten aussetzen. Denn das zieht die Aufmerksamkeit auf sich. Es ist gemacht, um süchtig zu machen. Es hält Kinder davon ab, Hausaufgaben zu machen, zu lesen, draußen mit Freunden zu spielen, zu angemessener Zeit ins Bett zu gehen. Das mag sich nach nicht viel anhören, aber das sind die Aktivitäten, die Kindern helfen, erwachsen zu werden.
2: Develop into an adult.
1: Als weltweit führend hat Keir Starmer auch Maßnahmen gegen Gaming- und Livestreaming-Plattformen angekündigt. Wo momentan Fremde jedes Kind kontaktieren können, ungeprüft. Gibt es in der Offline-Welt eine Situation, in der Sie Ihr Kind sich mit einem Fremden zusammentun lassen würden? Einem Erwachsenen, über den Sie nichts wissen?
2: Nein.
1: Das Social-Media-Verbot für unter 16-Jährige im Vereinigten Königreich soll im Frühjahr 2027 kommen.

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2: Im Studio ist Michael Miem. Die Europäische Union hat offiziell die Beitrittsverhandlungen mit der Ukraine aufgenommen. Vertreter der EU und der Ukraine eröffneten dazu die ersten Gespräche über zentrale Politikbereiche. Die EU betonte, dass die Zukunft des Landes in der Europäischen Union liege. Mit dem Verhandlungsstart beginnt ein langfristiger Prozess, in dem die Ukraine zahlreiche politische, rechtliche und wirtschaftliche Voraussetzungen für einen Beitritt erfüllen muss. Im Verfahren gegen mutmaßliche Unterstützer der Hamas gehen deutsche Ermittler von konkreten Anschlagsplänen in Europa aus. Nach Angaben von Generalbundesanwalt Rommel wurde bei einem Beschuldigten ein vorbereitetes Bekennervideo gefunden. Die Bundesanwaltschaft hat seit dem vergangenen Jahr mehrere mutmaßliche Hamas-Anhänger festnehmen lassen. Ihnen wird vorgeworfen, an der Beschaffung, dem Transport und der Lagerung von Waffen und Munition beteiligt gewesen zu sein. Die Ermittlungen zu möglichen Anschlagszielen dauern an. Nach jahrelangen Verhandlungen haben sich EU-Staaten und Europaparlament auf Änderungen bei den Fluggastrechten verständigt. Die bisherigen Entschädigungsansprüche bei Verspätungen bleiben bestehen.
3: Unter bestimmten Voraussetzungen haben Reisende weiterhin ab 3 Stunden Verspätung Anspruch auf Ausgleichszahlungen. Künftig sollen Flugpreise standardmäßig inklusive Handgepäck angezeigt werden. Außerdem sollen Kinder kostenlos neben ihren Eltern sitzen können. Und Fluggesellschaften müssen Passagiere schneller über ihre Rechte informieren. Die neuen Regeln gelten für Flüge von EU Airlines sowie für Abflüge aus der Europäischen Union.
2: Die Verbraucherzentrale Baden-Württemberg warnt vor einer Betrugsmasche mit einer täuschend echt wirkenden Internetseite. Betrüger rufen demnach im Namen der Verbraucherzentralen an und verweisen auf die Webseite, die dem Original stark ähnelt. Dort sollen Nutzer dann persönliche Daten wie Namen, Telefonnummern, E-Mail-Adressen oder Bankverbindungen eingeben. Die Verbraucherschützer raten zur Vorsicht und empfehlen, persönliche Angaben nur auf offiziellen Internetseiten zu machen und verdächtige Anrufe kritisch zu hinterfragen. Soweit der Blick auf die aktuellen Meldungen aus der Nachrichtenredaktion.
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3: 17 Minuten vor 10.

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1: 8 Minuten nach 10.

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2: Viertel vor elf.

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4: 9 Minuten vor 11.

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1: Gleich 10 nach 11.

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1: Gleich 10 vor 12.

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2: 9 Minuten vor 1.